Wort Stein. Stein Wort. Wort des Steines. Stein des Wortes. Antwort. Stein der Antwort. Antwort des Steines. Steinigung. Beantwortung der Steinigung. Steinigung der Antwort.

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1: Alter, wie geht's denn so?
0: Dann sag ich mir, jetzt setz ich erstmal eine Stunde aufs Klo.

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1: Am Mikrofon ist Lorenz Wildner. Einen schönen guten Morgen. Mehr Flugabwehr, gemeinsame Militärübungen und konkrete Vorbereitungen für einen möglichen Waffenstillstand. Die Koalition der Willigen hat gestern in Paris ihre Unterstützung für die Ukraine weiter ausgebaut. Frankreich und Großbritannien wollen gemeinsam mit rund 35 Partnern zeigen, dass Europa zunehmend selbst Verantwortung für die Sicherheit des Kontinents übernimmt. Aus Paris, Leonie Heitz.
2: Die Ukraine brauche dringend besseren Schutz vor russischen Raketen, so Selenskyj. Deshalb haben wir gemeinsam mit unseren Partnern das Raketenabwehrprogramm Freya gestartet. Gleichzeitig hat die Koalition der Willigen gemeinsame Militärübungen beschlossen, um eine Friedensmission im Falle eines Waffenstillstands vorzubereiten. Mehr als 25 Staaten sind bereit, innerhalb weniger Tage eine Schutztruppe zu entsenden. So der britische Premier Starmer. Heute am französischen Nationalfeiertag marschieren erstmals Soldaten der Koalition der Willigen bei der Militärparade mit. Ein Symbol für die europäische Unterstützung der Ukraine.
1: Das US-Militär hat in der Nacht erneut Ziele im Iran angegriffen. Demnach wurden zahlreiche Orte im ganzen Land bombardiert. Mehr als 50.000 US-Soldaten seien derzeit im Nahen Osten stationiert. Der Iran beschoss indes zwei Öltanker der Vereinigten Arabischen Emirate in der Straße von Hormus, wie der Golfstaat berichtet. Finanzminister Markus Materbauer von der SPÖ hat gestern öffentlich gemacht, dass er an Krebs erkrankt ist und sich einer Therapie unterziehen wird. Die Geschäfte führen wird er aber weiterhin selbst. Eine Vertretung ist nicht geplant. An sich haben Ministerinnen und Minister aber sehr wohl die Möglichkeit, sich vertreten zu lassen, ob aus gesundheitlichen oder aus anderen Gründen. Viktoria Waldhäusl.
3: Im Falle einer zeitweiligen Verhinderung, heißt es in der Verfassung, können Ministerinnen und Minister eine andere Ministerin, einen Staatssekretär oder eine leitende Beamtin mit ihrer Vertretung beauftragen. Die Gründe dafür können vielfältig sein, sagt Verfassungsjurist Peter Bußjäger.
4: Die Vertretungsregelungen gelangen gewiss häufig zur Anwendung, eben beispielsweise bei Urlauben und dergleichen, gelegentlich auch bei Erkrankungen, wie das auch in der Vergangenheit der Fall war.
3: Politikwissenschaftler Peter Filzmeier sagt, die Erfahrung zeige,
5: dass Vertretungen funktionieren, umso mehr auch in erfreulichen Anlassfällen, als zum Beispiel die Justizministerin Alma Zadic ein Baby bekommen hat.
3: Die Geburt eines Kindes, auch das kann also ein Grund sein, sich vertreten zu lassen.
1: Und in Kärnten hat die Polizei einen 74-jährigen Drogendealer festgenommen. Der Mann war bei einer Verkehrskontrolle aufgefallen. In Auto und Wohnung wurden dann Kokain, Meth und Cannabis gefunden. Der 74-Jährige wurde festgenommen. Das waren die Nachrichten mit Lorenz Wildner.
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1: Am Mikrofon ist Lorenz Wilken. Einen schönen guten Morgen. Die Lage am Persischen Golf eskaliert weiter. Die USA haben erneut Ziele im Iran bombardiert und der Iran hat erneut zwei Öltanker in der Straße von Hormus beschossen und nach eigenen Angaben auch einen US-Stützpunkt in Bahrain angegriffen. Zuvor hatte US-Präsident Trump angekündigt, erneut eine Seeblockade gegen iranische Häfen zu verhängen. Christian Lehninger fasst zusammen.
2: We're hitting them very hard.
3: Wir attackieren sie sehr hart, erklärt US-Präsident Donald Trump. Und erneut schlagen amerikanische Raketen und Bomben im Iran ein, die nun schon dritte Nacht in Folge. Doch auch der Iran greift wieder an. Zwei Öltanker aus den Vereinigten Arabischen Emiraten stehen in Flammen. Ein indisches Besatzungsmitglied wird getötet, 8 weitere verletzt. Die Tanker hatten versucht, die Straße von Hormus entlang der Küste von Oman zu passieren und nicht, wie es der Iran gerne hätte, entlang der eigenen Küste. Doch eskaliert ist die Lage nicht nur wegen der neuen Angriffe. Die USA wollen ab heute auch die Seeblockade iranischer Häfen wieder aufnehmen, die ja mit dem Waffenstillstandsabkommen aufgehoben worden war. Die Blockade wird sogar noch wirkungsvoller als die Militärschläge sein, meint Trump. Nie werde der Iran der USA die Kontrolle über die Straße von Hormus überlassen, erwidert ein iranischer Militärsprecher.
1: In Ungarn kann Staatspräsident Tomasz Sulyok seit kurzem abgesetzt werden. Das Parlament hat das gestern durch eine Verfassungsänderung beschlossen. Premier Peter Modja wirft Sulyok vor, eine Marionette von Ex-Premier Viktor Orban zu sein. Milchkühe geben deutlich mehr Milch als noch vor 10 Jahren. Während die Zahl der Milchkühe in der EU und Österreich sinkt, ist deren Milchleistung von 2016 bis heute um rund 10 Millionen Tonnen Kuhmilch gestiegen, ein Plus von gut 7%. Am meisten Milch geben die Kühe in Dänemark, Finnland und Estland. Österreich befindet sich im Mittelfeld. Und es kommt einem vielleicht noch gar nicht so lange vor, aber mittlerweile ist das Eröffnungsspiel der diesjährigen Fußball-WM schon wieder mehr als einen Monat her. Heute Abend findet das erste Halbfinale des Turniers statt. In Dallas treffen die beiden Top-Favoritenteams Frankreich und Spanien aufeinander. Für viele das vorgezogene Endspiel, Daniel Kulowitz.
4: Nennt man Spanien und Frankreich in einem Atemzug, dann fallen auch die Namen Mbappé und Yamal. Nur einen Augenblick später, das ist das Duell der Superkünstler. Immer schön ins Halbfinale zu kommen, sagt Kylian Mbappé. Für uns ältere Spieler ist es ja das dritte Mal, sagt der Mann, der gerade mal 27 Jahre alt ist. Sein Kontrahent, noch jünger, diagonal am Flügel der Spanier, Lamine Yamal, gestern 19 Jahre alt geworden. Ich freue mich riesig, alles fiebert diesem Spiel entgegen. Es treffen die zwei besten Mannschaften bei diesem Turnier aufeinander, sagt Lamine Yamal.
1: Ab 21 Uhr spielen Europameister Spanien und Turnierfavorit Frankreich gegeneinander. ORF 1 überträgt live. Das waren die Nachrichten mit Lorenz Wildner.
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1: Am Mikrofon ist Lorenz Wildner. Einen schönen guten Morgen. Weiter warten heißt es bei der Wehrdienstreform. Bundeskanzler Stocker hat eine Lösung noch im Sommer in Aussicht gestellt und zuletzt auch die Variante 6 Monate Grundwehrdienst und 3 Monate Milizübungen ins Spiel gebracht. Zuvor sind von der Politik auch ganz andere Modelle präsentiert worden. Dabei gibt es von der Wehrdienstkommission eine klare Empfehlung. Peter Daser.
2: Die Empfehlung der Wehrdienstkommission im Jänner war eindeutig. 8 Monate Grundwehrdienst für eine solide Ausbildung. Und danach sollen, über Jahre verteilt, 2 Monate an Milizübungen für die langfristige Einsetzbarkeit sorgen. Politisch wurde daraus dann ein regelrechter Zahlensalat an Meinungen. 6 plus 2 Monate oder 6 plus 3 Monate oder 6 Monate plus 100 Tage oder überhaupt nur mehr ein Freiwilligenheer, um einige zu nennen. Wobei die Wehrdienstkommission durchaus mehrere Varianten geprüft hat, nur wären die allesamt komplizierter und teurer als das empfohlene 8 plus 2 Modell. Möglich ist, dass die Regierungsparteien trotzdem eine weitere Variante erfinden, sozusagen als politisch gesichtswahrende Lösung.
1: In Budapest hat das Parlament für eine umfassende Verfassungsänderung gestimmt. Durch sie wird die Absetzung von Staatspräsident Sulyok ermöglicht. Die Reform begrenzt zudem Amtszeiten von Richtern und Abgeordneten mit direkten Folgen für Ex-Premier Viktor Orban. Aus Budapest, Paul Grisey.
3: Mit ihrer 2/3-Mehrheit verabschieden die Abgeordneten der Regierungspartei TISA die lange angekündigte Verfassungsänderung, mit der etliche Vertraute des Ex-Ministerpräsidenten Viktor Orban aus Spitzenpositionen entfernt werden sollen. Die Fraktion von Orbans Partei Fidesz bleibt der Abstimmung aus Protest fern. Im Zentrum der Reform steht die Absetzung des von Orban installierten Präsidenten Tomasz Sulyok. Damit die Reform allerdings in Kraft treten kann, muss Sulyok sie selbst noch unterschreiben. Für den Fall, dass er dies ablehnt, droht ihm Magyar mit einem Amtsenthebungsverfahren. In Ungarn wird der Staatschef vom Parlament für 5 Jahre gewählt. Bis 20. August sollen die Abgeordneten über ein neues Staatsoberhaupt abstimmen. Wer kandidieren wird, ist noch nicht bekannt.
1: Nach dem verheerenden Brand mit Dutzenden Toten in einem Lokal in Bangkok haben Ermittler zahlreiche mögliche Sicherheitsmängel festgestellt, darunter fehlenden Brandschutz und möglicherweise unerlaubte Umbauten. Laut dem thailändischen Innenministerium war zudem ein Fluchtweg auf der Rückseite des Lokals durch einen Süßwarenstand blockiert. Und Männer in Österreich schnallen sich deutlich seltener an als Frauen. Laut einer Erhebung der Statistik Austria liegt die Anschnallquote bei Frauen bei 96%, bei Männern mit nur knapp 92% merklich darunter. Der ÖAMTC führt das auf ein deutlich geringeres Gefahrenbewusstsein zurück. Morgen, vor genau 50 Jahren, ist in Österreich die Gurtenpflicht im Straßenverkehr eingeführt worden. Das waren die Nachrichten mit Lorenz Wildner.
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1: Na mikrofonu je Lorenz Wildner. Ex-Verteidigungsminister und Offizier Thomas Dahlinger, auch Mitglied der Wehrdienstkommission, bleibt bei der Forderung, den Wehrdienst auf 8 Monate zu verlängern. Den Vorschlag von Kanzler Stocker, den Wehrdienst weiter bei 6 Monaten zu belassen, plus 3 Monate Milizübungen, bezeichnet Dahlinger in der Früh im ORF-Radio als schlechten Kompromiss und als höchst verantwortungslos gegenüber Soldatinnen und Soldaten sowie der Bevölkerung.
2: Es lässt eines vor allem weg, nach 6 Monaten, und jetzt haben wir gerade die Fußball-WM, ist der Spieler, der Soldat gerade in der Lage zu dribbeln. Im 7. und 8. Monat lernt er in der Mannschaft zu spielen. Wenn ich das jetzt verlagere, bedeutet das, dass ich bewusst in Kauf nehme, dass ein Einsatz, und der kann morgen passieren, mit Soldaten erfolgt, die nicht ausgebildet sind. Oder ich sage dem Gegner, jetzt warten wir mal 2 Monate, und nach 2 Monaten können wir dann weiterreden. Das ist so etwas von der Realität entfernt, wie es nicht nur entfernt sein kann, und noch einmal höchst verantwortungslos,
1: sagt Ex-Verteidigungsminister Thomas Dahlinger. Die US-Regierung hat bisher rund 81 Milliarden Dollar an Zollgebühren an Unternehmen zurückzahlen müssen. Hintergrund ist die Entscheidung des Obersten Gerichtshofs im Februar, wonach US-Präsident Donald Trump Zölle illegal waren. Viele Unternehmen haben daraufhin die Rückzahlung der Zölle beantragt. In Tirol sorgt die riesige Kunstsammlung des verstorbenen Kunsthistorikers Peter Weihermeier für eine Debatte. Nach Angaben der Tiroler Tageszeitung befinden sich darunter nämlich Missbrauchsdarstellungen von Kindern. Das Land hat deshalb jetzt den 1,7 Millionen teuren Ankauf gestoppt. Mehr von Christine Baumgartner.
3: Neben Nietzsche-Bildern und Zeichnungen von Andy Warhol finden sich in der Sammlung tausende pornografische Fotos von Männern, darunter auch einige Kinder, sagt Edith Schlocker, Journalistin der Tiroler Tageszeitung.
4: Fotos von Kindern, aber nicht historische Fotos, sondern einfach ganz normale Fotos.
3: Der Innsbrucker Stadtarchivar Lukas Morscher hat jahrelang die 10.000 Werke katalogisiert. Für ihn sei ein eindeutiger Missbrauch nicht erkennbar gewesen.
5: Wenn Missbrauch die Handlung einer zweiten Person inkludiert, dann gibt es keine Missbrauchsdarstellungen. Was es sehr wohl gibt, sind nackte Körper.
3: Seine Fotos habe er bereits vor Jahren den Tiroler Landesmuseen übergeben. Nur ein kleiner Teil sei dort bekannt gewesen, heißt es auf ORF-Nachfrage beim Land Tirol. Und jetzt sei eine rote Linie überschritten worden.
1: Nach dem Ausbruch eines Großbrandes im Wald von Fontainebleau südlich von Paris sind 2 Verdächtige festgenommen worden. Das Innenministerium wirft ihnen vorsätzliche oder fahrlässige Brandstiftung vor. Es handelt sich bei dem Ausbruch um einen der schlimmsten Waldbrände in Paris seit langem. In Frankreich ist heuer bei Wald- und Flächenbränden bisher eine Fläche von knapp 45.000 Fußballfeldern abgebrannt. Das waren die Nachrichten mit Lorenz Wildner.
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1: Am Mikrofon ist Lorenz Wildner. Vom Überfall Russlands auf die Ukraine bis zum aktuellen Konflikt in der Straße von Hormus. Die Verteidigungsausgaben steigen auch in der EU an. Im Vorjahr waren das geschätzte 380 Milliarden Euro, 11% mehr als 2024. Heimische Unternehmen sollen von diesen Investitionen profitieren, sagt Wirtschaftsminister Wolfgang Hartmannsdorfer von der ÖVP. Nikita Elsler berichtet.
2: Die Kurve der Verteidigungsausgaben in der EU zeigt weiter nach oben. Es sind Gelder, die laut ÖVP-Wirtschaftsminister Wolfgang Hartmannsdorfer künftig stärker auch in heimische Unternehmen fließen sollen.
3: Wir wollen ein eigenes Gesetz schaffen, dass der Export von sogenannten Dual-Use-Gütern, also Güter, die sowohl zivil als auch militärisch genutzt werden, deutlich vereinfacht wird.
2: Unter anderem sollen sogenannte rechtskonforme Gegengeschäfte leichter nutzbar werden, bei denen heimische Betriebe bei einem Auftrag eingebunden werden können. Auch ein Gesetz, welches das Verbot von Unterstützung von Kriegsparteien definiert, will man ändern. Die Neutralität wolle man nicht abschwächen, sie sei höchstes österreichisches nationales Gut, so der Wirtschaftsminister.
1: In Großbritannien ist der Weg für Andy Burnham zum Amt des Premierministers frei. Burnham hat im Unterhaus die Unterstützung von 349 der 404 Labour-Mandatare. Rein rechnerisch ist damit keine Gegenkandidatur mehr möglich. Burnham dürfte damit schon am Freitag bei einem Sonderparteitag als Nachfolger von Keir Starmer designiert werden. Frankreich feiert heute seinen Nationalfeiertag. Zur großen Militärparade in Paris sind auch 2 Dutzend ausländische Staats- und Regierungschefs geladen. Doch überschattet wird die Feierstimmung von einem großen Waldbrand, ganz in der Nähe von Paris. Christian Lininger.
4: Löschflugzeuge im Dauereinsatz. Auch Hubschrauber helfen bei der Brandbekämpfung. Im Süden Frankreichs kennt man derartiges. Doch dass es nun viel weiter nördlich, ganz in der Nähe von Paris brennt, dass der für Ausflüge beliebte Wald von Fontainebleau mit seinem berühmten Königsschloss in Flammen steht, ist für viele ein Schock.
5: Ça fait mal.
4: Das tut weh, klagt ein Geschichtelehrer, der in der Gegend aufgewachsen ist. Es ist unsere Heimat, unser Wald und der Wald von Millionen von Spaziergängern. So etwas habe ich noch nie gesehen, sagt ein Bauer, der freiwillig den rund 600 Feuerwehrleuten hilft. Mehr als 1300 Hektar des Waldes sind bereits abgebrannt. 1000 Menschen mussten in Sicherheit gebracht werden. Die Behörden gehen von Brandstiftung raus. 2 Verdächtige sind inzwischen festgenommen worden.
1: Am Abend findet das erste Halbfinale der diesjährigen Fußballweltmeisterschaft statt. Der amtierende Vize-Weltmeister Frankreich, laut Wettquoten auch die Mannschaft mit den besten Chancen für den Titelgewinn, trifft auf Europameister Spanien. Gespielt wird ab 21 Uhr in Dallas, der ORF überträgt live. Morgen spielt dann England gegen Titelverteidiger Argentinien. Das waren die Nachrichten mit Lorenz Wildner. Das Wetter.
6: Zeitweise scheint heute die Sonne bei Höchstwerten von 24 bis 32, im Osten bis zu 34 Grad. Teilweise ist es schwül und es entstehen einige Regenschauer und Gewitter, erster jetzt im Außerfern, allmählich generell im Westen und Süden und am Nachmittag vereinzelt auch von Oberösterreich ostwärts. Manche Gewitter können heute heftig ausfallen mit Starkregen, Hagel und Sturmböen. Auch in der Nacht und morgen sind weitere Schauer und teils kräftige Gewitter dabei. Soviel zum Wetter mit Nicola Biermeier.

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1: Am Mikrofon ist Lorenz Wildner. Im Streit um seinen Steuerakt hat US-Präsident Donald Trump gestern vor Gericht eine deutliche Niederlage einstecken müssen. Eine Richterin hat die Einigung zwischen dem Präsidenten und den Steuerbehörden als unzulässig erklärt. Aus den USA, Markus Müller.
2: Donald Trump habe sich quasi selbst geklagt, um so Geld der amerikanischen Steuerzahler zu bekommen. Das sei ein Missbrauch der Justiz. Zu diesem Schluss kommt ein Gericht in Miami. Trump hatte Klage gegen die Steuerbehörde erhoben und 10 Milliarden Dollar Schadenersatz gefordert, weil Teile seines Steueraktes vor einigen Jahren an Medien weitergegeben worden sind. Die Steuerbehörden unterstehen aber dem Präsidenten und sie haben sich rechtlich nicht entsprechend gegen die Klage gewehrt, heißt es im Urteil. Geeinigt haben sich die beiden Seiten oder der Präsident mit sich selbst dann unter anderem auf eine absolute Steuerimmunität für Trump und seine Familie. Illegitim, sagt dazu die Richterin. Ganz vom Tisch ist die Einigung damit zwar noch nicht, die Richterin hat aber die Anwaltskammer aufgefordert, Disziplinarmaßnahmen gegen die beteiligten Anwälte einzuleiten.
1: Nach der Gemeinderatswahl in Graz Ende Juni ist die Wahlgewinnerpartei KPÖ weiter in Gesprächen mit den Grünen und der ÖVP. Im Laufe der Woche stehen laut KPÖ noch zwei Gesprächstermine mit den Grünen an. Rein rechnerisch möglich ist eine Zweierkoalition sowohl mit den Grünen als auch mit der ÖVP. Für eine breite Mehrheit steht allerdings auch ein Arbeitsübereinkommen mit beiden Parteien im Raum. In Oberösterreich könnte es vor rund 2 Wochen zu einem weiteren Femizid gekommen sein. Das ist erst vor kurzem bekannt geworden. Eine 40-Jährige wurde in Machtrenk in ihrem Wohnhaus blutüberströmt aufgefunden. Ihr 50-jähriger Ehemann wurde festgenommen und sitzt in Untersuchungshaft. Gegen ihn wird wegen sexuellen Missbrauchs einer wehrlosen Person mit Todesfolge ermittelt. Und während die Zahl der Milchkühe in der EU und Österreich laufend sinkt, steigt genauso stetig deren Milchleistung. Eine Kuh gibt heute im Schnitt um ein Fünftel mehr Milch als noch vor 10 Jahren. Michael Fröschel.
3: Fast 19 Millionen Milchkühe gibt es in der Europäischen Union, um 13% weniger als vor 10 Jahren. Ihre Milchleistung steigt jedoch laufend. Eine Kuh gibt heute im Schnitt um ein Fünftel mehr Milch als vor 10 Jahren, nämlich rund 8.400 Liter pro Jahr, ergeben Zahlen der Agrarmarkt Austria. Im EU-Vergleich liegen österreichische Milchkühe mit 7.100 Litern Jahresleistung im Mittelfeld. An der Spitze die Kühe in Dänemark, Finnland und Estland. Dort dominieren auf maximale Milchleistung gezüchtete Rassen. Auch die Fütterung und automatische Melkroboter sind Gründe für die gestiegene Milchleistung. In Österreich werden 534.000 Milchkühe gehalten. Der Bioanteil bei der Kuhmilch liegt bei fast 20%.
1: Das waren die Nachrichten mit Lorenz Wildner. Das Wetter.
4: Schwül und teilweise heiß ist es heute mit 24 bis 32, im Osten bis zu 34 Grad. Vorerst ist es noch recht sonnig, Wolken, Schauer und Gewitter werden aber langsam mehr. Erste Gewitter ziehen jetzt in Nordtirol durch. Allmählich muss man generell im Westen und bald auch im Süden mit Gewittern rechnen. Vereinzelt wird es dann auch von Oberösterreich ostwärts gewittrig. Manche Gewitter können heftig ausfallen mit Starkregen, Hagel und Sturmböen. Auch in der Nacht und morgen sind weitere Schauer und teils kräftige Gewitter möglich. Soviel zum Wetter mit Nicola Biermeier.

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5: Daseinsvorsorge Europas Schlüssel für Wettbewerbsfähigkeit.
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5: Täglich verlassen Millionen Menschen ihr Zuhause, nutzen öffentliche Verkehrsmittel, bringen ihre Kinder zur Schule oder verlassen sich darauf, dass Strom, Wasser, digitale Netze und die Infrastruktur reibungslos funktionieren. Erst bei Ausfällen wird deutlich, wie essentiell diese Leistungen für unseren Alltag sind. Über die Bedeutung der Daseinsvorsorge, deren Erfolgsfaktoren für die Wettbewerbsfähigkeit und über konkrete Forderungen spricht Thomas Katnik, Vorstandsmitglied des Europäischen Gewerkschaftsbundes EGB und Präsidiumsmitglied der Daseinsgewerkschaft Union in Österreich. Vorweg aber eine Präzisierung zu den Wesensmerkmalen der Daseinsvorsorge.
6: Die Daseinsvorsorge ist die Grundlage unseres Lebens. Die Gesellschaft geht davon aus, dass sie in der Früh das Licht aufdreht, dass sie den Wasserhahn aufdreht, dass sie in öffentliche Verkehrsmittel einsteigt und von A nach B kommt. All diese Versorgungsdienstleistungen, all diese Infrastruktur ist die Daseinsvorsorge. Und die gibt uns die Möglichkeit als Gesellschaft, ein menschenwürdiges Leben zu führen, unabhängig vom Einkommen oder auch vom Wohnort. Und ich glaube, das ist das Wichtigste, was die Daseinsvorsorge charakterisiert. Und als Union, die Daseinsgewerkschaft, ist es für uns nicht nur das Interesse, die Arbeitnehmerinnen und Arbeitnehmer in den Städten und Kommunen zu vertreten, sondern die Daseinsvorsorge, wie ja der Titel bereits unserer Organisation sagt, voranzutreiben, zu schützen und zu entwickeln.
5: Katnik argumentiert in einem Blogbeitrag von Arbeit und

0: Wirtschaft, dass gut funktionierende öffentliche Dienstleistungen Europas wichtigster Standortfaktor sind. Eine Konkretisierung dieser seiner Argumentation lautet:
1: Ja, es ist ganz entscheidend wichtig, dass wir die Daseinsvorsorge als das sehen, was sie ist. Sie ist ja nicht nur die Grundlage des Lebens für jedes Individuum, sondern sie ist auch die Grundlage für die Wettbewerbsfähigkeit, für die Wirtschaft, für die Industrie, für die Unternehmen per se. Und Unternehmen investieren dort, wo sie Rechtssicherheit haben, wo die Gerichte unabhängig agieren, wo Infrastruktur ist, wo qualifizierte Arbeitnehmerinnen und Arbeitnehmer zu finden sind, wo ein sozialer Ausgleich ist, also die gesamte Infrastruktur, die hier zur Verfügung gestellt wird, auf sozialer Ebene genauso wie auf technischer Ebene, ist eigentlich die Grundlage des Standortes, und die Daseinsvorsorge gibt die Möglichkeit für die Unternehmen, das auch zu nutzen. Und demzufolge ist für uns auch wichtig, dass die Unternehmen einen Beitrag dazu leisten.
0: Und die Daseinsvorsorge sei demgemäß als Erfolgsfaktor statt als Kostenfaktor zu bewerten. Denn Standortfaktoren bedingen, dass eine gut funktionierende Infrastruktur besteht und
1: dass ich qualifizierte Arbeitskräfte habe. Und das heißt, volkswirtschaftlicher Mehrwert ist damit verbunden. Das heißt, wir haben hier keine klassischen Ausgaben im herkömmlichen Sinn, sondern wir haben Investitionen in die Zukunft. Wenn ich investiere in den öffentlichen Verkehr, wenn ich in die Infrastruktur, Bahninfrastruktur, Transportinfrastruktur investiere, wenn ich in Fachkräfte investiere, dann ist es für die Wettbewerbsfähigkeit der Europäischen Union oder Österreichs von ganz entscheidender Wichtigkeit und demzufolge eine Investition und keine klassische Ausgabe.
0: Und seine Präzisierung zu Erfolgsfaktor versus Kostenfaktor lautet:
1: Naja, Erfolgsfaktor genau deswegen, weil in weiterer Folge die Unternehmen ja genau auf diese Infrastruktur zurückgreifen. Und demzufolge auch den Standort wählen, wie bereits erwähnt, der heute die besten Rahmenbedingungen schafft. Und daher ist diese Investition ja nicht nur für den individuellen Gebrauch, sondern auch natürlich für den wirtschaftlichen Gebrauch vorgesehen und gibt uns in Europa die Möglichkeit, Wettbewerbsfähigkeit auszubauen, gleichzeitig Arbeitsplätze zu schaffen und Wachstum und Wertschöpfung.
0: Warum Wohnen, insbesondere sozialer Wohnbau als Dienstleistung von allgemeinem wirtschaftlichen Interesse, aus Sicht des EU-Gewerkschafters Thomas Katnick ein zentraler Bestandteil der Daseinsvorsorge sei, verdeutlicht er nun wie folgt.
1: Ja, wir haben auf europäischer Ebene wie auch auf nationaler Ebene einige Bezugspunkte. Ob das jetzt im Lissabon-Vertrag der Artikel 14 ist, der Daseinsvorsorgeleistungen entsprechend definiert und auch das Bekenntnis abgibt, dass die in den Mitgliedstaaten anzubieten sind, wenn möglich in hoher Qualität. Ob das die Säule sozialer Grundrechte ist, wo ebenfalls der Zugang zu öffentlichen Dienstleistungen, Daseinsvorsorgeleistungen abgebildet ist. Damit haben wir einen Bezugspunkt natürlich auf das Recht auf Daseinsvorsorge innerhalb der Europäischen Union. Und gleichzeitig haben wir natürlich mit dem Wohnen einen Bezugspunkt, was das soziale Wohnen anbelangt. Weil sozialer Wohnungsbau fällt ja unter Dienstleistungen von allgemeinem wirtschaftlichem Interesse, ist dadurch auf europäischer Ebene durchs Beihilfenrecht und Wettbewerbsrecht reglementiert. Diese Investitionen müssen entsprechend herausgenommen werden und demzufolge ist es natürlich auch ein wichtiger Teil der Daseinsvorsorge, wenn wir über das Wohnen reden. Gleichzeitig haben wir die Problematik, dass wir in Europa ja mittlerweile eine Wohnungskrise haben. Alle 27 Mitgliedstaaten haben mit unterschiedlichen Problemen zu kämpfen, was leistbares Wohnen, überhaupt den Zugang zu Wohnen anbelangt, weil hier einerseits Finanzialisierung um sich greift, andererseits wiederum die Leistbarkeit aufgrund von verschiedenen Entwicklungen, Inflation, Bankenkrisen, Sparpakete, leistbares Wohnen immer schwieriger wird. Grosso modo bedeutet das, dass wir auf europäischer Ebene Rahmenbedingungen schaffen wollen, dass wir einerseits günstige Finanzierung möglich machen, andererseits auch die Rahmenbedingungen durchs Beihilfenrecht so gestalten, dass der Zugang zum sozialen Wohnen erleichtert wird und damit die Mitgliedstaaten, die ja die Zuständigkeit in der Subsidiarität haben, in die Lage versetzt werden, diese Krise auch bekämpfen zu können.
0: Zur Fragestellung, welche Bedeutung er der Daseinsvorsorge für den gesamten ökologischen Umbau der Gesellschaft beimisst, meint Thomas Katnick:
1: Die Daseinsvorsorge spielt eine ganz entscheidende Rolle, denn die Städte und Gemeinden in der Europäischen Union, genauso wie in Österreich, sind diejenigen, die Klimaschutz umsetzen, nämlich 70% der Klimaschutzmaßnahmen finden in der Kommune, in der Stadt statt. 90% der Klimawandel-Anpassungsmaßnahmen finden in der Kommune statt. Das heißt, die Rolle bei der Klimaproblematik der Städte und Kommunen ist nicht zu unterschätzen. Deshalb ist es auch wichtig, dass die Kommunen in die Lage versetzt werden, hier entsprechende Maßnahmen zu setzen. Sei es jetzt Hitzeschutz, Überschwemmungsschutz gegen Starkwetterereignisse und Ähnliches. Das heißt, da ist in Wahrheit eine wichtige Rolle für die Städte zu sehen. Und sie nehmen diese Herausforderung auch entsprechend wahr. Demzufolge ist für uns wichtig, dass hier, was die Stadtplanung, was Stromversorgung, Stromproduktion anbelangt, was auch den Verkehr anbelangt, öffentlicher Verkehr, hier entsprechende Maßnahmen gesetzt werden, um dem Klimawandel entgegenzuwirken und gleichzeitig aber auch natürlich alte Services für die Bürgerinnen und Bürger anzubieten, die notwendig sind, um auch ein gutes Leben führen zu können.
0: Weitere Schlussfolgerungen, die sich aus den bisherigen Analysen ergeben, vor allem aber zu den finanziellen Mitteln, die seitens der Europäischen Union erforderlich werden, meint Kartnick.
1: Für uns ist wichtig, dass wir auf europäischer Ebene Rahmenbedingungen schaffen, dass die Gemeinden ihren Aufgaben und Verpflichtungen auch entsprechend nachkommen können. Das heißt, wir fordern auf europäischer Ebene einerseits, dass Beihilfenrecht, Wettbewerbsrecht entsprechend adaptiert wird, um eben Services anbieten zu können. Wir brauchen auch mehr Spielraum für Investitionen. Das heißt, der Stabilitäts- und Wachstumspakt sollte hier keine Anwendung finden, wenn es um Zukunftsinvestitionen geht, Bildung, Infrastruktur, Energie und so weiter und so fort. Damit hätten wir mehr Flexibilität, um Investitionen zu setzen. Es geht auch darum, natürlich auf europäischer Ebene nicht nur die Rahmenbedingungen der finanziellen Natur zu schaffen, sondern auch die interkommunale Zusammenarbeit zu fördern, sodass die Regionen eigenständig auch in der Lage sind, all die Herausforderungen, die wir durch die Entwicklungen der letzten Jahre bekommen haben, wie zum Beispiel eben die Covid-Pandemie, wo die Rolle der Städte und Kommunen eine ganz wichtige war, auch die Frage der Energiekrisen ist natürlich in den Gemeinden angekommen. Durch Inflationsbefeuerung hat in weiterer Folge natürlich auch die Kommune massive Probleme gehabt, Investitionen zu tätigen. Und all diese Rahmenbedingungen brauchen wir auf europäischer Ebene, um dann auch am Ende des Tages in der Stadt, in der Kommune wirtschaften zu können.
0: Auf die Frage, ob er der Feststellung zustimmen würde, dass die Daseinsvorsorge ein öffentliches Gemeingut ist und im Verwaltungsbereich der öffentlichen Hand bleiben und sein müsste, meint Thomas Kartnick.
1: Auf jeden Fall, denn eines ist klar, die Daseinsvorsorge ist ja nicht nur die Lebensgrundlage für jeden einzelnen Menschen in unserer Gesellschaft, ist auch die Grundlage für die Wirtschaft, wie wir festgestellt haben. Demzufolge brauchen wir da demokratische Kontrolle und demzufolge müssen die Rahmenbedingungen natürlich auch von der Politik vorgegeben werden. Das heißt nicht, dass nur öffentliche Dienstleistungen anzubieten sind. Die Daseinsvorsorge verfügt natürlich auch über private Anbieter. Entscheidend wichtig ist, dass die Rahmenbedingungen festgelegt werden, dass wir als Gesellschaft auch demokratische Kontrolle ausüben können. Und dann in weiterer Folge geht es darum, dass diese Leistungen eben für jeden zugänglich und leistbar zur Verfügung gestellt werden. Unter dem klassischen Begriff universelle Dienstleistung kann man das dann subsumieren. Und das sind Dienstleistungen von der Energieversorgung, Entsorgung, über soziale Dienstleistungen, Gesundheit bis hin auch zu digitalem Zugang, der heute in unserer Gesellschaft natürlich ebenfalls entsprechend wichtig ist.
0: Und etwas pointierter verweist hingegen Kartnick auf die Initiative Right to Water, die sich äußerst erfolgreich gegen eine Liberalisierung der Wasserversorgung einsetzte und auf entsprechende Erfolge verweisen kann.
1: Ja, also dafür sind wir auch bekannt. Wir waren ja gemeinsam mit vielen anderen Partnerinnen und Partnerorganisationen auf europäischer Ebene dafür verantwortlich, Right to Water als erste erfolgreiche Bürgerinneninitiative zu starten und umzusetzen. Das heißt, wir haben uns damals, das war 2013, gegen die Liberalisierung der Wasserversorgung auf europäischer Ebene ausgesprochen. Das heißt, Verpflichtungen seitens der europäischen Ebene konnten damals verhindert werden. Jeder Mitgliedstaat, jede Gemeinde hat zwar das Recht, selbst zu entscheiden, wie Wasserversorgung stattfindet, aber wir brauchen keine Verpflichtungen von europäischer Ebene. Und das ist, glaube ich, ganz wichtig. Das heißt, wir haben damals die Ausnahme aus der Konzessionsrichtlinie, aus der Vergabe herausgenommen, was Wasser, Ver- und Entsorgung anbelangt. Weil Wasser ist die Lebensgrundlage, jeder braucht Wasser. Und wir merken auch mittlerweile durch die Klimaveränderungen, durch die Hitzeperioden auch in Österreich, dass Wasser zu einem sehr, sehr wichtigen Gut geworden ist, was die Landwirtschaft, was die Biodiversität anbelangt, was das Trinkwasser anbelangt. Und gleichzeitig haben wir dann auch die Industrie, den Tourismus und die Wirtschaft, die ebenfalls Wasser brauchen. Und da ist es wichtig, dass es zu keinen Verteilungskämpfen kommt, sondern ganz klar zum Vorrang für die Bürgerinnen und Bürger, was Trinkwasser anbelangt und dann in weiterer Folge erst die weitere Verteilung von Trinkwasserressourcen an andere Nutzer.
0: Und nun eine abschließende zentrale Botschaft zum Thema Daseinsvorsorge an Sie, geschätzte Hörerinnen und Hörer, gerichtet, lautet nun?
1: Ja, ich wiederhole mich. Die Daseinsvorsorge ist die Grundlage unseres gesellschaftlichen Zusammenhalts, damit eben niemand zurückgelassen wird. Sie ist Grundlage für unsere Wettbewerbsfähigkeit, für unsere Wertschöpfung, vor allem im lokalen, regionalen Bereich. Und sie ist der Garant für Demokratie, denn wenn der soziale Zusammenhalt funktioniert, dann ist das Vertrauen in die Institutionen, in den Staat gegeben und unsere Demokratie geschützt. Und nur das Zusammenwirken dieser drei Faktoren ergibt am Ende des Tages für uns als Gesellschaft diesen Mehrwert, den die Daseinsvorsorge leisten kann.
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0: Wir haben letzte Woche den Vertrag wieder um ein Jahr verlängert. Sei natürlich sehr glücklich. Er hat uns ja in der Vergangenheit sehr geholfen und wir haben jetzt einen richtigen tollen Partner wieder für die Regionalliga und mit ihm ist natürlich vieles leichter.
1: Antreten werden die Klagenfurter in der neu geschaffenen Regionalliga Süd mit Teams aus Kärnten und der Steiermark. Die Liga wird ab Herbst 26 mit zwei parallelen Gruppen zu 8 Teams pro Landesverband gespielt. Nach Hin- und Rückrunde spielen die Top 4 jeder Gruppe im Aufstiegsplayoff um den Meistertitel.
2: Und nun zum Wetter. Ab dem frühen Nachmittag entstehen im Westen und Norden Schauer und Gewitter, die in weiterer Folge auch Unterkärnten erreichen. Dabei kann es stellenweise zu Sturmböen, intensiven Regengüssen und kleinerem Hagel kommen. Nach den Gewittern lockert es auf, es bleibt aber auch am Abend noch wechselhaft. Höchstwerte 27 bis 32 Grad. Morgen Mittwoch machen Nebelfelder in den Tälern bald der Sonne Platz, über den Bergen entstehen tagsüber aber Quellwolken. Ab Mittag nimmt die Gewittergefahr in den Nockbergen und Gurktaler Alpen zu. Am Nachmittag ist westlich von Villach verbreitet mit Gewittern zu rechnen, am frühen Abend ziehen auch in Unterkärnten Schauer und Gewitter durch. In der Früh hat es um 16 Grad, Höchstwerte 25 bis 30 Grad, es bleibt schwül. Zur Stunde hat es in Klagenfurt 28 Grad. Und das war das Radio Kärnten Mittagsjournal mit Barbara Liebminger. Danke für Ihr Interesse. Verbringen Sie noch einen schönen Dienstag.
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1: Na mikrofon Paul Kacke. In der EU leben immer weniger Menschen. Im Bevölkerungsbericht der EU-Kommission heißt es, Europas Bevölkerung schrumpfe und werde immer älter. Das sei eine Herausforderung für Arbeitsmarkt und Pflege. Aus Brüssel, Tim Kupal.
2: Die Europäische Union verändert sich zu einer Gesellschaft der Langlebigkeit. Kinder, die jetzt in der EU geboren werden, erreichen im Schnitt ein Alter von über 80 Jahren. EU-Kommissarin Dubravka Šuica.
3: 80 years of age on average.
2: Zugleich sinken die Geburtenraten in allen Ländern der Europäischen Union.
3: Births are falling across the Union.
2: Die Bevölkerung in der EU wird daher von 450 Millionen heute bis zum Jahr 2100 unter die 400-Millionen-Grenze sinken. 2050 wird der Anteil der über 65-Jährigen bereits ein Drittel der EU-Gesamtbevölkerung ausmachen. Das wiederum führt laut dem Demografiebericht der EU-Kommission zu einem steigenden Bedarf an Gesundheitsversorgung und Langzeitpflege. Der Anteil der EU-Bevölkerung im arbeitsfähigen Alter fällt zugleich bereits jetzt jedes Jahr um mehr als 1 Million.
1: Der Europäische Gerichtshof verbietet die automatische Veröffentlichung des Namens gedopter Sportler in Österreich. Die Richter in Luxemburg fordern, es müsse einzeln geprüft werden, ob es ein berechtigtes Interesse gibt, die Daten des Dopingsünders öffentlich zu machen. In Österreich sieht das Gesetz bisher vor, dass die Dopingagentur Namen gesperrter Sportler automatisch veröffentlicht, ebenso wie lange sie gesperrt werden und warum. Wer sich bei der Digitalisierung nicht gut auskennt, soll sich Hilfe bei einer Online-Plattform holen können. Die Regierung hat mit 30 Unternehmen eine sogenannte digitale Kompetenzoffensive gestartet. Auf einer Online-Plattform werden kostenlose Weiterbildungsangebote gebündelt, durch die man zum Beispiel lernen kann, wie KI funktioniert, was ein Chatbot macht oder wie man sein System sichert. In Oberösterreich ist ein Fall von Vergewaltigung mit Todesfolge bekannt geworden. Ende Juni soll in Mechtrenk ein 50-Jähriger seine 40-jährige Frau sexuell missbraucht und sie dann so schwer verletzt haben, dass sie gestorben ist. Aus Oberösterreich Sophie Peraus.
4: Ende Juni ist die 40-Jährige mit stark blutenden Verletzungen im Genital- und Bauchbereich in ihrem Wohnhaus in Mechtrenk gefunden worden. Die Rettung hat vor Ort nur noch den Tod der Frau feststellen können. Weil die Frau dermaßen schwer verletzt worden ist, hat die Staatsanwaltschaft eine Obduktion angeordnet. Der Ehemann der Frau ist festgenommen worden. Er soll sie sexuell misshandelt und die schweren Verletzungen verursacht haben. Aktuell befindet er sich in Untersuchungshaft. Bei einer Befragung hat er sexuelle Handlungen zugegeben und von einem Unfall gesprochen. Der 50-Jährige ist laut Staatsanwaltschaft unbescholten. Wenn der Mann vor Gericht verurteilt wird, drohen ihm 10 bis 20 Jahre oder lebenslange Haft.
1: Das waren die Nachrichten mit Paul Kacke. Und nun zum Wetter.
5: Zunehmend gewittrig ist der heutige Nachmittag. Einerseits verlagert sich eine Gewitterzelle seit dem Vormittag an der Alpen-Nordseite ostwärts. Nach dem Norden von Vorarlberg und Tirol kann es auch in Salzburg und im westlichen Oberösterreich gewittrig werden. Andererseits werden sich im gesamten Bergland und im Süden des Landes teils kräftige Gewitter bilden. Am längsten sonnig und zum Teil sehr heiß bleibt es nach Osten hin. Die Höchstwerte liegen meist zwischen 26 und 34 Grad. Wechselhaft und schwül geht es dann in den nächsten Tagen weiter. So viel zum Wetter von Gerald Holzinger.

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1: Am Mikrofon Paul Kake. Im Prozess in St. Pölten um Anschlagspläne auf die Wiener Regenbogenparade sind die beiden angeklagten Brüder vor wenigen Minuten schuldig gesprochen worden. Das Strafausmaß ist noch nicht bekannt. Bereits vor einem Jahr ist ein 16-jähriger Mittäter rechtskräftig zu einem halben Jahr bedingter Haft verurteilt worden. Die Verurteilten sind Anhänger der Terrormiliz IS und haben 2023 einen möglichen Anschlag auf die Pride-Parade in Wien besprochen. Die Grünen fordern mehr Hitzeschutz. Sie starten eine Petition für Maßnahmen wie Klimaanlagen für Schulen, Trinkbrunnen in Städten oder den Erhalt von Freibädern in den Gemeinden. Dafür braucht es allerdings Geld vom Bund. Peter Daser berichtet.
2: Einen Hitzeschutzplan fordern die Grünen von der Bundesregierung. Der Plan soll laut Parteichefin Leonore Gewessler unter anderem eine finanzielle Förderung für Gemeinden umfassen, damit Freibäder erhalten werden können. Dazu sollen auch 1 Million Bäume bis zum Jahr 2030 in Städten und Gemeinden gepflanzt und öffentliche Gebäude gekühlt werden.
3: Wir brauchen dringend Klimaanlagen, Kühlung, Beschattung für Schulen, für Pflegeheime, für Krankenhäuser, für Kindergärten, überall dort, wo besonders verletzliche und empfindliche Menschen auch ihren Tag verbringen und die sofort Schutz brauchen.
2: Untermauern wollen die Grünen ihre Forderungen mit dem Sammeln von Unterschriften für eine Petition. Gefordert wird, dass die Regierung bis zum Herbst einen Hitzeschutzplan mit konkreten Schritten vorlegen soll.
1: Der Libanon und Israel verhandeln in Rom über einen Abzug der israelischen Truppen aus dem Südlibanon. Debattiert wird, wie das Rahmenabkommen vom 26. Juni umgesetzt werden soll. Dieses sieht vor allem vor, dass die Hisbollah-Miliz im Südlibanon entwaffnet wird und Israel seine Truppen abzieht. Rasche Fortschritte sind nicht zu erwarten. Israels Armee hält im Südlibanon einen 10 Kilometer breiten Streifen besetzt, um Angriffe der Hisbollah auf Israel zu verhindern. Das Urteil des obersten Gerichtshofs der USA zu Zöllen von Präsident Donald Trump hat weitreichende Folgen. Die US-Regierung hat bisher umgerechnet mehr als 70 Milliarden Euro an Zollgebühren an Unternehmen zurückgezahlt. Michael Fröschl berichtet.
4: Im Februar hat der US-Supreme Court Donald Trump eine empfindliche Niederlage bereitet. Der Präsident habe mit dem Großteil der von ihm verhängten Zollaufschläge seine Zuständigkeiten überschritten, urteilte das Höchstgericht. Viele US-Unternehmen beantragten daraufhin die Rückzahlung der von ihnen zu Unrecht geleisteten Zollgebühren. Nun liegt eine erste Bilanz vor. Laut Finanzministerium musste die US-Regierung heuer schon Zollgebühren in der Höhe von 81 Milliarden Dollar an Handels- und Industrieunternehmen zurückzahlen. Im gesamten Vorjahr waren es nur 5 Milliarden Dollar. Das US-Haushaltsdefizit, das im Vorjahr dank der Zolleinnahmen geschrumpft ist, wächst nun wieder.
1: Das waren die Nachrichten mit Paul Kranke. Und nun zum Wetter.
5: Eine Gewitterzone liegt derzeit über der Mitte Österreichs, speziell im und rund um Salzburger Land und verlagert sich langsam ostwärts. Davor und auch dahinter scheint häufig die Sonne bei Temperaturen um 30 Grad, wie aktuell etwa am Neusiedler See oder auch in Dornbirn. In Lofer hat es hingegen mit Regen und Sturmböen auf unter 20 Grad abgekühlt. Gewittrig werden kann es heute noch fast überall und wechselhaft und schwül geht es dann auch in den nächsten Tagen weiter. So viel zum Wetter von Gerald Holzinger.

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1: Am microfon. Im Prozess in St. Pölten um Anschlagspläne auf die Wiener Regenbogenparade sind die beiden angeklagten Brüder schuldig gesprochen worden. Barbara Ganswurst aus unserer Chronik-Redaktion. Beide haben bedingte Haftstrafen erhalten.
2: Und zwar zu 6 Monaten und 1 Jahr bedingter Haft. Die Schuldsprüche sind noch nicht rechtskräftig. In der Urteilsbegründung hat der Richter heute betont, es gebe keinen Nachweis, dass die beiden Brüder etwas mit den Anschlagsplänen zu tun hatten. Die Staatsanwaltschaft hat dem 20- und dem 23-Jährigen die Mitgliedschaft in einer terroristischen Vereinigung und einer kriminellen Organisation vorgeworfen. Sie sollen in einer islamistischen Telegram-Gruppe Anschlagspläne erörtert haben. Die Verhandlung hat heute unter Ausschluss der Öffentlichkeit stattgefunden.
1: Die Westbahn könnte weiter ausgebaut werden. Sie hat bei der Behörde Schienencontrol angemeldet, nach Kärnten und bis nach Lienz in Osttirol zu fahren, ebenso Richtung Osten nach Budapest. Eine solche Anmeldung sagt allerdings nicht, dass die Westbahn tatsächlich erweitert wird. Seit vorigen März fährt die Westbahn bis zum Bahnknoten Villach. Die Messerattacke eines 16-Jährigen an einem Gymnasium in Bayern könnte terroristisch motiviert gewesen sein. Die Generalstaatsanwaltschaft München spricht von Hinweisen auf ein Terrormotiv. Einzelheiten werden nicht mitgeteilt. Der ehemalige Schüler des Gymnasiums in Schongau in Oberbayern hat vor einer Woche 2 13-jährige Mädchen durch Messerstiche in den Oberkörper schwer verletzt. 2 Monate nach der Attacke eines entlaufenen Tigers in Sachsen ist der Pfleger gestorben. Wie heute bekannt wird, ist er am Freitag seiner Verletzungen erlegen. Mitte Mai war ein männlicher Tiger aus einem privaten Gehege nahe Leipzig entkommen. Der Tiger attackierte den 72-jährigen Pfleger. Kurz darauf wurde der Tiger vom Polizisten erschossen. Heute vor 50 Jahren ist in Österreich die Gurtenpflicht im Straßenverkehr eingeführt worden. Unfallstatistik und Crashtests zeigen, dass der Sicherheitsgurt im Auto Leben rettet. Männern ist das aber offenbar weniger bewusst als Frauen. Cornelia Krebs berichtet.
3: 93,5% der Menschen schnallen sich an, wenn sie ins Auto steigen. Das hat die letzte Erhebung der Statistik Austria ergeben. Dabei zeigt sich, Männer sind eher Gurtenmuffel. Knapp 92% der Autofahrer schnallen sich regelmäßig an. Bei Fahrerinnen liegt die Quote bei 96%. Speziell Männer zwischen 25 und 34 sowie zwischen 55 und 64 Jahren sind beim Angurten lax, heißt es vom ÖMTC. In diesen Altersgruppen war der Anteil der nicht angegurtet Getöteten in den vergangenen 10 Jahren mit jeweils etwa 40% besonders hoch. Wer sich nicht anschnallt, riskiert nicht nur sein Leben, sondern auch eine Strafe in Höhe von 50 Euro.
1: Das war die Nachricht mit Paul Kranke. Und nun zum Wetter.
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1: A mikrofon pa kakr. Österreich besteht bei Social Media auf einer härteren Linie als die EU. Die Regierung plant weiterhin, Social Media für unter 14-Jährige zu verbieten. Auf EU-Ebene haben Experten gestern empfohlen, den Zugang für unter 13-Jährige nur zu beschränken. Eva Haslinger berichtet.
2: Klare Beschränkungen, aber kein Verbot für Jugendliche. Das sehen die Vorschläge der EU-Expertengruppe vor. Anders Österreich, hier plant man Social Media für unter 14-Jährige zu verbieten. Und dabei soll es auch bleiben, so Digitalisierungsstaatssekretär Alexander Pröll, ÖVP.
3: Wir bleiben bei 14 Jahren, das ist die politische Übereinkunft in der Koalition. Und wir werden auch kontinuierlich den nationalen Weg weiter verfolgen und natürlich parallel einfach schauen, wie weit die EU-Ebene steht.
2: Kinder und Jugendliche bräuchten jetzt Schutz, so das Argument. Und solange es auf EU-Ebene keine geltende Regelung gibt, bleibe man beim nationalen Ansatz. Im Ministerrat abgesegnet wurde der Plan schon Ende März. Eigentlich sollte seit Ende Juni ein Gesetzesentwurf vorliegen. Die Verhandlungen seien in den letzten Zügen, heißt es.
1: Das Außenministerium hat den russischen Botschafter in Wien wegen eines Cyberangriffs einbestellt. Wie jetzt feststeht, haben vor 6 Jahren russische Hacker Informationen des Außenministeriums über Russland abgesaugt. Außenministerin Beate Mandl-Reisinger sagt, sie habe dem russischen Botschafter klargemacht, Cyberangriffe auf Österreich seien inakzeptabel. Jeder sei betroffen, wenn Zahlungssysteme ausfielen, Bahnsysteme oder Krankenhäuser angegriffen würden. Einer der Hauptakteure solcher Sabotage sei Russland. Am Pilotprojekt der EZB, der Europäischen Zentralbank zum digitalen Euro, nehmen 2 Banken aus Österreich teil. Die RBI, die Raiffeisenbank International und die BAWAG sind unter den 36 Ausgewählten. EZB und fast 20 nationale Zentralbanken von Eurostaaten werden die Funktionen des digitalen Euro erproben. Die Tests sollen in der zweiten Jahreshälfte 2027 starten und 1 Jahr lang dauern. Der digitale Euro soll wie eine Art digitales Bargeld als Zahlungsmittel dienen. Ab morgen wird an der Grenze zwischen Spanien und der britischen Exklave Gibraltar nicht mehr kontrolliert. In Brüssel haben Großbritannien und Spanien heute ein Abkommen unterzeichnet, wonach bei der Einreise nach Gibraltar die Schengen-Regeln gelten, obwohl es nicht Teil des Schengen-Raums wird. Gibraltar liegt im äußersten Süden der Iberischen Halbinsel. Es ist etwa doppelt so groß wie die Wiener Innenstadt. Norwegens Kronprinzessin Mette Marit ist 1 Monat nach ihrer Lungentransplantation aus dem Spital entlassen worden. Nach Ärzteangaben geht es ihr gut. 2018 war bei Mette Marit eine seltene Form der Lungenfibrose diagnostiziert worden. Die Krankheit ist unheilbar und führt zur Atemnot. Mitte Juni erhielt die Kronprinzessin eine Spenderlunge. Das waren die Nachrichten mit Paul Kranke. Und nun zum Wetter.
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1: Paris, internationale Militärparade für Ukraine. Nach Cyberattacke. Außenministerium bestellt russischen Botschafter ein. Zum Journal um 5 begrüßt sie Paul Kanker. In Paris hat es die bisher größte internationale Militärparade zum Nationalfeiertag gegeben. Tausende Soldaten sind marschiert, gepanzerte Fahrzeuge und Militärautos sind über die Champs-Élysées gerollt. Getragen von einem Hauptthema, das Präsident Volodymyr Zelensky von der Tribüne aus verfolgt hat: Unterstützung für die Ukraine. Eva Pöcksteiner berichtet.
2: Es ist die größte Militärparade zum französischen Nationalfeiertag aller Zeiten. 6.700 Soldatinnen und Soldaten marschieren über die Champs-Élysées, darunter auch 500 der sogenannten Koalition der Willigen. 35 Länder, die die Ukraine im russischen Angriffskrieg unterstützen. Auch österreichische Soldaten sind dabei. Das militärische Spektakel hat eine klare politische Botschaft. Man will die Einheit Europas bezüglich Ukraine-Krieg demonstrieren. Deshalb sitzen auf der Ehrentribüne auch viele europäische Verbündete, etwa EU-Kommissionspräsidentin Ursula von der Leyen. In der Mitte, gleich neben Gastgeber Emmanuel Macron, der ukrainische Präsident Volodymyr Zelensky. Ein starkes Signal in Richtung Moskau.
1: Die ukrainische Ministerpräsidentin Julia Swiridenko ist als Teil einer Regierungsbildung zurückgetreten. Präsident Volodymyr Zelensky hat am Sonntag angekündigt, die Regierung umzubilden. Nach eigenen Angaben hat Swiridenko einen anderen Posten in einem wichtigen Bereich angeboten. Einzelheiten oder einen Nachfolger nennt Zelensky bisher nicht. Das Außenministerium in Wien hat den russischen Botschafter einbestellt. Vor 6 Jahren hat es eine Cyberattacke auf das Außenministerium gegeben. Gestern hat die EU bestätigt, dass dahinter russische Hacker stehen. In mehreren Ländern sind deshalb heute die russischen Botschafter einbestellt worden, auch in Österreich, um zu zeigen, dass man solche Attacken nicht akzeptiert. Viktoria Waldecker berichtet.
3: Mehrere Wochen hat der Cyberangriff auf das Außenministerium im Dezember 2019 gedauert. Dabei wurden interne Informationen mit Russland-Bezug abgesaugt. Als Angreifer wurde schon damals Russland vermutet. Jetzt hat die EU bestätigt, dass die Hackergruppe Torla des russischen Geheimdienstes hinter dem Angriff steckt. Österreich und weitere Länder haben deshalb heute den russischen Botschafter einbestellt. Man habe ihm unmissverständlich klargemacht, dass Cyberangriffe auf Österreich inakzeptabel seien, so Außenministerin Beate Meidl-Reisinger von den NEOS. Auch der Staatssekretär für Staatsschutz, Jörg Leichtfried von der SPÖ, verurteilt den Angriff aufs Schärfste. Das Ziel der Regierung sei es, bestehende Sicherheitslücken zu schließen, um Österreich besser vor Hackern und Spionen zu schützen. Die EU und Großbritannien haben gestern auch Sanktionen gegen mehrere Personen und Firmen in Russland verhängt.
1: Im Prozess in St. Pölten um Anschlagspläne auf die Wiener Regenbogenparade sind die beiden angeklagten Brüder schuldig gesprochen worden. Beide haben bedingte Haftstrafe erhalten, einer 1 Jahr, einer 1,5 Jahr. Bereits vor einem Jahr ist ein 16-jähriger Mittäter rechtskräftig zu einem 1/2 Jahr bedingter Haft verurteilt worden. Die Verurteilten sind Anhänger der Terrormiliz IS und haben 2023 einen möglichen Anschlag auf die Pride-Parade in Wien besprochen. Bei der Fußball-WM wird heute das erste Halbfinale ausgetragen. Ein Spiel, das viele als Finale vor dem Finale bezeichnen. Vize-Weltmeister Frankreich trifft auf Europameister Spanien. Die Franzosen sind auch für viele Titelkandidat Nummer 1. Sie weisen aber die Favoritenrolle von sich, Christoph Ott.
4: Ja, Frankreich aktuell auf Platz 1 in der FIFA-Weltrangliste steht nach einer bislang sehr souveränen Weltmeisterschaft vor dem 3. WM-Finalentzug in Folge. Dennoch sieht Teamchef Didier Deschamps die amtierenden Europameister mit Trainer Luis de la Fuente in der Favoritenrolle. Spanien hat seine Favoritenrolle bestätigt. Ich möchte Luis und seiner Mannschaft keinen Druck machen. Er weiß selbst, die Menschen erwarten viel von Spanien. Der spanische Teamchef de la Fuente, der sein Land in das 2. WM-Finale seit 2010 führen will, schenkt ihm aber keine Bedeutung und reagiert gelassen. Ich habe immer gesagt, dass es keine Rolle spielt, ob die Leute uns als Favoriten sehen oder nicht. Das ist nicht entscheidend. Ob Favorit oder nicht, eines ist fix. Alle Fußballfans dürfen sich wohl auf eine spektakuläre Neuauflage des WM-Achtelfinales von 2006 freuen. Damals hat Frankreich nach Rückstand noch mit 3:1 gewonnen.
1: Und das erste Halbfinale wird heute um 21 Uhr angepfiffen. ORF 1 überträgt live. Das war das Journal um 5 mit Paul Kanker.
5: Und nun zu Barbara Liebminger und den Kärntner Themen des Tages.
6: Grüß Gott zum Abendjournal. Eine starke Unwetterfront sorgt in Kärnten für zahlreiche Feuerwehreinsätze. Laut Landesalarm- und Warnzentrale gibt es bisher 30 Einsätze quer über das Land verteilt. Die meisten wegen umgestürzter Bäume und kleinräumiger Überflutungen. Im Osten von Klagenfurt, im Bezirk Klagenfurt-Land, Villach und Hermagor kommt es stellenweise zu Unterbrechungen der Stromversorgung. Die genaue Anzahl der Haushalte, die betroffen sind, steht noch nicht fest. Heute früh ist in Lieserhofen das Feuerwehrhaus völlig ausgebrannt. Auch zwei neuwertige Fahrzeuge sind zerstört worden. Ein Schock für den Ort. Der Gesamtschaden beträgt mehr als 1 Million Euro. Das Land hat unbürokratische Hilfe beim Wiederaufbau angekündigt. Die Brandursache ist noch offen. Warum sich das Feuer so schnell ausbreiten konnte, sei aber verständlich, sagt Kommandant René Moser im Gespräch mit Peter Matter.
7: Wir haben natürlich so wie in jedem Feuerwehrhaus hochbrennbare Materialien. Ja, die Fahrzeuge sind mit Kunststoffen versehen und das brennt natürlich wie Zunder. Und das ist auch in unserem Feuerwehrhaus so passiert, dass das dann komplett in einen Vollbrand ausgeartet ist.
8: Wenn man zum eigenen Feuerwehrhaus kommt und sieht, da ist alles weg, was denkt man sich da?
7: Ja, was denkt man sich da? Schlimm ist es einfach für alle, für uns, für unsere Kameraden, für alle, die was bei diesem Feuerwehrhaus mitgewirkt haben. Für viele war das eine Herzensangelegenheit, wo viel Kameradschaft, viel Idealismus und viel Helfergeist drinsteckt ist. Umso schlimmer ist es natürlich für uns, dass wir heute diese Hilfe selber gebraucht haben.
8: Häuser rund um den Turm sind ja eng benannt.
7: Ja, das war ein Glück, Gott sei Dank, dass wir sämtliche umliegenden Häuser schützen haben können, dass keine weiteren Brandobjekte dazugekommen sind, dass keine Menschen oder Tiere Probleme geraten sind, und das war in erster Linie das Thema, was wir heute als Aufgabe gehabt haben. Und
8: denken Sie schon an die Zukunft?
7: Natürlich denken wir an die Zukunft. Wir sind mit vielen unserer Kameraden vor den Trümmern unseres Feuerwehrhauses. Wir wollen das natürlich aufbauen, unseren Dienst verrichten und der Allgemeinheit helfen, so wie wir das in den letzten 110 Jahren auch gemacht haben.
6: Sagt der Feuerwehrkommandant René Moser. Ein junges Pärchen musste sich heute am Landesgericht Klagenfurt wegen mehrerer Delikte verantworten. Es soll Falschgeld in Umlauf gebracht, in einem Supermarkt Getränke entleert und anschließend den Pfand kassiert haben. Der 20-Jährige soll seine Freundin darüber hinaus mehrfach verletzt haben. Der Prozess endete für beide mit einem Schuldspruch. Clemens Bernhard und Iris Hofmeister mit den Details.
9: Die Liste der Anklagepunkte ist lang und umfasst nicht nur die gefälschten Geldscheine. Angeklagt sind der 20-Jährige und seine 17-jährige Freundin ursprünglich deshalb, weil sie im Internet Falschgeld bestellt und in Villach in Umlauf gebracht haben sollen. In diesem Punkt wurden die beiden jedoch freigesprochen. Die Zeugen haben sich nämlich widersprochen. Und somit ist nach wie vor unklar, wer die falschen Banknoten bestellt hat und ob es jemals wirklich durch Geldtauschgeschäfte verbreitet wurde. Doch es gibt weitere Taten, die schwerwiegender waren, denn der Hauptangeklagte soll seine Freundin zu Hause immer wieder geschlagen, gewürgt und mit einem Schlagstock bedroht haben. Vor Gericht behauptete er heute, es handle sich lediglich um Spaßkämpfe. Die dokumentierten Würgeverletzungen am Hals seiner Freundin seien Knutschflecken, sagt er. Darüber hinaus habe er laut Anklage ein Auto beschädigt, mit einer Bankomatkarte eines Freundes Zahlungen durchgeführt und einen Ladendetektiv eines Supermarktes attackiert. Der 20-Jährige wurde zu 6 Monaten unbedingter Haft verurteilt. Seine Freundin muss wegen des Diebstahls im Supermarkt eine Geldstrafe von insgesamt 240 Euro zahlen. Das Urteil ist nicht rechtskräftig.
6: Immer mehr Kärntnerinnen und Kärntner plagen finanzielle Sorgen. Das zeigen die Zahlen der Schuldnerberatung, wo heuer so viele Menschen wie noch nie zu einer Erstberatung gekommen sind. Horst Sattlecker hat mit einer Betroffenen über ihre finanzielle Notlage gesprochen. Wir haben die Stimme verfälscht. Frau M. ist durch mehrere Schicksalsschläge in die Schuldenfalle getappt. Jetzt hat sie sich Hilfe bei der Schuldnerberatung gesucht.
10: Zuerst hat es angefangen mit meinem Mann, der zum Pflegen, da teure Medikamente, dann das Kind verloren, da noch einmal sehr teuer alles, dann die Wohnung einrichten, Auto, damit ich zum Arzt fahren kann mit ihm, dann eine zweite Beziehung, da wieder ein Kind, da das Gleiche wieder von vorn anfangen mit allem. Und dann habe ich mich entschlossen, endlich zu dem Weg, dass ich mir Hilfe suche, weil es einfach nicht mehr tragbar war allein.
11: Das heißt, die Schulden haben sich dann wie aufgebaut? Wie kann man sich das vorstellen?
10: Das ist so schrittweise gegangen, dass immer mehr geworden ist, weil ich immer mehr Geld gebraucht habe. Wohnungseinrichtungen und Autos und dann zum Schluss eben das Grab zahlen und so weiter.
11: Wie ist es dann weitergegangen? Also jetzt, wie sind Sie überhaupt auf die Schuldenabberatung gekommen?
10: Also ich habe mich im Internet wochenlang schlau gemacht, ob es irgendwas gäbe, wo mir wer helfen könnte, damit ich wieder einmal einen kleinen Moment fassen kann und einen kleinen Fuß und sagen kann, ich habe da jetzt noch ein paar Jahre die Extremsten und dann vielleicht einen besseren Weg finde. Dass ich wieder normal wirtschaften kann mit meinem eigenen Geld und sagen kann, ich kann heute wenigstens einmal Wiener Schnitzel essen.
11: Wie schauen die nächsten 3 Jahre aus? Haben Sie da jetzt schon den Plan fertig oder wo stehen Sie gerade?
10: Also ich würde sagen, ich bin jetzt einmal auf dem Punkt, dass ich das einmal drüber bringe und dann schauen wir, was passiert. Vielleicht kann ich mir irgendwann einmal einen Urlaub leisten, dass ich einmal ein Wochenende in der Therme kann. Wäre einmal ein Anfang, dass ich einmal wieder leben kann, sagen wir mal so. Und ich würde es jedem empfehlen, der diese Lage hat wie ich. Und die Berater sind sehr kompetent und gehen sehr auf die Person ein.
6: Einen Fernsehbeitrag zu diesem Thema und zum Brand des Feuerwehrrüsthauses gibt es auch in Kärnten heute ab 19 Uhr in ORF 2.
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0: Der Oberste Gerichtshof für gesellschaftliche Stabilität tritt zusammen. Fall Nummer 2026-101. Start gegen das Buch 1984 von George Orwell und seinen Verbreitern, Lehrerin Romina Schmidt. Die Anklage lautet auf Verbreitung gefährlicher Gedanken, Untergrabung der Staatsautorität und Korruption der Jugend. Staatsanwaltschaft, Sie haben das Wort.
1: Hohes Gericht, dieses Buch ist eine Gefahr für die öffentliche Ordnung. Es lehrt junge Menschen, Autoritäten zu hinterfragen. Ja, es feiert den Widerstand. Dieses Buch ist keine Literatur, es ist ein Virus. Es infiziert Leser mit Zweifel. Zweifel an Institutionen, Zweifel an die Wahrheit. Und wir sind hier, um diesen Virus zu löschen.
0: Als ersten Zeugen rufe ich Thilo Wechsler, CEO von TruthGuard Technologies und Berater der Regierung, in Fragen digitaler Sicherheit in den Zeugenstand. Herr Wechsler, Sie haben in der Vergangenheit öffentlich gefordert, gefährliche Literatur aus digitalen Bibliotheken zu entfernen. Was haben Sie zu diesem Fall zu sagen?
2: Sehr geehrtes Gericht, ich vertrete hier nicht nur meine Firma, sondern die Sicherheit unserer digitalen Gesellschaft. Bücher wie 1984 sind, ich werde sie so nennen, sie sind Algorithmen der Rebellion. Ich schlage vor, wir behandeln es wie ein Virus, löschen, bevor es sich verbreitet.
1: Herr Wechsler, erklären Sie, warum 1984 ein Virus ist?
2: Weil es ist ein Trojaner. Es sieht aus wie Literatur, aber es installiert Zweifel und Zweifel sind das Gegenteil von Stabilität.
1: Und das ist schlecht. Warum?
2: Weil Gesellschaften auf Vertrauen basieren, nicht auf Fragen. Unsere KI zeigt, wer 1984 liest, hinterfragt 81% häufiger Autoritäten. Das ist kein Zufall. Das ist Design.
0: Ruhe im Saal!
1: Sie sagen also, Orwell hat ein Buch geschrieben, das gezielt Misstrauen sät?
2: Ich sage, er hat ein Buch geschrieben, das Systeme destabilisiert und wir leben in einer Zeit, in der Stabilität überlebenswichtig ist.
1: Ihre Plattformen filtern Inhalte. Warum?
2: Weil Menschen keine Wahrheit wollen. Sie wollen Bestätigung. Algorithmen geben ihnen das.
1: Und 1984?
2: Gefährlich. Es bringt Leute dazu zu glauben, sie würden manipuliert werden.
1: Werden Sie das nicht?
2: Nur wenn Sie es merken.
3: Also geben Sie zu, dass Manipulation existiert?
2: Ich sage, Realität ist personalisiert.
3: Hohes Gericht, genau das ist der Punkt. Orwell hat das vorausgesehen. Freiheit ist die Freiheit zu sagen, dass 2 plus 2 4 ist. Heute sagen Algorithmen uns, was 4 ist.
0: Ruhe jetzt, oder ich lasse den Saal sofort räumen. Herr Staatsanwalt, Sie haben das Wort. Verteidiger, Sie werden Ihre Zeit haben. Noch ein Zwischenruf vom Publikum und Sie werden entfernt.
1: Der Zeuge hat es selbst gesagt, dieses Buch ist kein Werk der Literatur. Es ist ein Werkzeug der Sabotage. Und wir werden nicht zulassen, dass es unsere Jugend korrumpiert.
0: Verteidigung, Sie können den Zeugen jetzt befragen.
3: Herr Wechsler, Sie sprechen viel von Stabilität. Darf ich fragen, wer definiert eigentlich, was stabil ist?
2: Systeme, Daten, Zahlen, anderes ist Chaos.
3: Daten oder ihre Algorithmen?
2: Algorithmen sind nur Werkzeuge.
3: Aber es sind Werkzeuge, die entscheiden, was Menschen sehen.
2: Werkzeuge, die Menschen das zeigen, was sie sehen wollen.
3: Oder das, was sie sehen sollen.
2: Das ist eine Interpretation.
3: Ich zitiere aus einem internen Bericht Ihrer Firma. Nutzer reagieren stärker auf Inhalte, die emotionale Reaktionen auslösen. Insbesondere Angst und Wut.
2: Engagement ist ein Messwert, kein Verbrechen.
3: Also verstärken Ihre Systeme gezielt Inhalte, die Menschen emotional destabilisieren?
2: Sie verstärken Inhalte, auf die Menschen reagieren.
3: Auch wenn diese Inhalte falsch sind?
2: Falsch ist ein schwieriger Begriff.
3: Ah, also ist Wahrheit verhandelbar?
2: Wahrheit ist kontextabhängig.
3: Hohes Gericht, genau das beschreibt Orwell. Eine Welt, in der Wahrheit nicht mehr fest ist, sondern angepasst wird.
1: Oder eine Welt, in der Wahrheit endlich flexibel genug ist, um zu funktionieren.
3: Herr Wechsler, Sie sagten, 1984 sei gefährlich, weil es Zweifel sät.
2: Korrekt.
3: Aber ist Zweifel nicht die Grundlage von Wissenschaft?
2: In kontrollierten Umgebungen.
3: Und Demokratie?
2: Braucht Vertrauen.
3: Blindes Vertrauen.
2: Ausreichendes Vertrauen.
3: Und wer entscheidet, wann es ausreichend ist?
2: Systeme wie unsere helfen dabei.
3: Also entscheiden Sie, wie viel Wahrheit Menschen vertragen.
2: Wir optimieren Informationsflüsse.
3: Nein, sie filtern Realität.
2: Wir strukturieren sie.
3: Sie manipulieren sie.
1: Einspruch, Suggestivfrage.
0: Stattgegeben. Verteidigung, Sie formulieren neu.
3: Herr Wexler, glauben Sie, dass Menschen die ganze Wahrheit ertragen können?
2: Nein.
3: Dann ist 1984 nicht das Problem, sondern die Angst vor der Wahrheit.
0: Ruhe!
3: Keine weiteren Fragen.
0: Der Zeuge kann den Stand verlassen.
1: Als nächsten Zeuge rufe ich Herr Daniel Kraus, ehemaliger Chefredakteur der Unabhängigen Stimme und Preisträger des Goldenen Federkiels für investigativen Journalismus. Herr Kraus, Sie berichten seit Jahren über Politik und Gesellschaft. Sagen Sie uns, was ist heute gefährlicher, Desinformation oder die Wahrheit?
2: Die Vermischung beider. Früher gab es Lügen. Heute gibt es Systeme, die uns sagen, was wir für die Wahrheit halten sollten.
1: Ein starker Vorwurf. Haben Sie Beispiele?
2: Ja. 2020 behauptete der US-Präsident, die Wahl sei gestohlen, ohne jegliche Beweise. Millionen glaubten es. Und warum? Weil Algorithmen ihnen sagen, das ist die Wahrheit. Hohes Gericht. Der Begriff Fake News wird seit 2016 gezielt genutzt, um unbequeme Berichte zu diskreditieren. Ein tragisches Beispiel dafür ist der Fall von René Goethe. Anfang dieses Jahres wurde sie in Minneapolis von ICE Agents erschossen, nachdem ihr Fahrzeug sich in Bewegung setzte. Behörden verteidigten den Einsatz als Notwehr. Die Regierung sagte, sie sei äußerst ungehorsam gewesen und habe sich gewalttätig, absichtlich und bösartig den Eisbeamten überfahren wollen. Die Welt hat die Wahrheit gesehen. Sie war unbewaffnet. Sie hatte keine Vorstrafen. Sie war keine Inlandsterroristin. Dieser Fall zeigt, wie die Darstellung von Ereignissen manipuliert werden kann, wie Realität selbst zu einem Werkzeug politischer Kontrolle wird. Wer entscheidet, was fake ist? Die Mächtigen.
1: Und Sie glauben, Ihre Wahrheit ist die richtige?
2: Es handelt sich nicht um meine Wahrheit. Fakten sollten entscheiden, nicht die Macht.
3: Herr Kraus, wer kontrolliert diese Fakten?
2: Die, die die Lautsprecher besitzen. Früher waren es Medien. Journalisten, die die Informationen vor der Veröffentlichung gewissenhaft auf ihren Wahrheitsgehalt geprüft haben. Heute sind es Algorithmen und die gehören den Milliardären.
1: Sagen Sie uns, gibt es heute mehr oder weniger Desinformation als früher?
2: Mehr. Deutlich mehr.
1: Und ist das gefährlich?
2: Ja.
1: Danke. Und Bücher wie 1984, tragen Sie dazu bei, Vertrauen in Informationen zu stärken oder zu zerstören?
2: Sie bringen Menschen dazu, zu hinterfragen.
1: Also zu zweifeln?
2: Ja.
1: Sagen Sie uns, was macht Fake News so gefährlich?
2: Sie sind gefährlich, weil sie gezielt Meinungen manipulieren. Sie untergraben das Vertrauen in Medien, Institutionen, spalten Gesellschaften.
1: Genau wie dieses Buch. 1984 lehrt junge Menschen, alles zu hinterfragen, sogar unsere Institutionen. Ist das nicht genau das, was Sie gerade beschrieben haben?
2: Nein. Fake News, Lügen. 1984 warnt davor.
1: Oder pflanzt den Samen des Misstrauens. Sie sagten selbst, Desinformation spaltet die Gesellschaft. Und dieses Buch, es sagt, vertraut niemanden. Ist das nicht dasselbe?
2: Es ist eine Warnung vor Manipulation.
1: Oder eine Anleitung dazu. Sie sagten, Fake News beeinflussen Wahlen. 1984 lehrt Leser, Leserinnen, dass Wahlen manipuliert werden können. Klingt das nicht nach einer Gefahr für unsere Demokratie?
2: Es zeigt, wie Totalitarismus funktioniert.
1: Und Sie nennen das keine Gefahr? Sie sagten, Desinformation kann Leben gefährden, weil sie Panik schürt. 1984 schildert eine Welt, in der Angst herrscht. Ist das kein Beweis, dass es schädlich ist?
2: Sie verdrehen meine Worte. Orwell warnt vor genau dem, was Sie jetzt tun.
1: Herr Kraus, Sie sagten, Fake News sind gefährlich, weil sie Fakten verdrehen. 1984 erfindet eine ganze Welt. Ist das nicht die ultimative Lüge?
2: Sie verdrehen meine Worte. Orwell warnt vor genau dem, was Sie jetzt tun.
1: Aber 1984 ist Fiction, richtig?
2: Ja, aber...
1: Danke, Herr Kraus. Genau das wollte ich beweisen. Keine weiteren Fragen.
0: Verteidigung, Ihr Zeuge.
3: Herr Kraus, Sie wurden gerade gefragt, ob 1984 Misstrauen sät.
2: Ja.
3: Ich möchte etwas anderes klären. Wie arbeiten Sie?
2: Wie meinen Sie das?
3: Wenn Sie eine Geschichte veröffentlichen, was tun Sie?
2: Ich überprüfe Quellen, mehrere. Ich spreche mit Beteiligten, ich gleiche Aussagen ab.
3: Einmal?
2: Nein, mehrfach.
3: Warum?
2: Weil ich mich irren kann.
3: Haben Sie das gehört, meine Damen und Herren? Er rechnet mit Fehlern.
1: Oder er produziert sie.
3: Herr Kraus, was passiert, wenn Sie etwas Falsches veröffentlichen?
2: Ich korrigiere es.
3: Öffentlich?
2: Ja.
3: Und jemand, der einfach etwas postet auf einer Plattform, was überprüft er?
2: Nichts.
3: Und was riskiert er?
2: Nichts.
3: Was gewinnt er?
2: Reichweite.
3: Was verbreitet sich schneller, Wahrheit oder Empörung?
2: Klar die Empörung.
3: Warum?
2: Weil sie einfacher ist. Schneller, emotionaler.
3: Und Wahrheit?
2: Langsam.
3: Also kämpfen Sie gegen etwas, das immer schneller ist als Sie?
2: Ja.
3: Herr Kraus, folgen Sie Regeln bei Ihrer Arbeit?
2: Ja.
3: Und welche?
2: Quellenschutz, Sorgfalt, Trennung von Meinung und Bericht.
3: Und warum?
2: Damit Menschen uns vertrauen können.
3: Hohes Gericht. Genau das ist der Unterschied. Ein Journalist sagt nicht, glaub mir, er sagt, überprüf mich. Herr Kraus, hat 1984 Sie gelehrt, Lügen zu verbreiten?
2: Nein.
3: Hat es Sie gelehrt, Fakten zu erfinden?
2: Nein.
3: Was dann?
2: Sie zu hinterfragen.
1: Also zu misstrauen?
3: Nein, Verantwortung. Herr Kraus, wenn niemand mehr hinterfragt, was passiert denn mit der Wahrheit?
2: Dann entscheidet die Macht.
3: Keine weiteren Fragen.
0: Staatsanwaltschaft, Ihr nächster Zeuge.
1: Ich rufe Dr. Günther Weiß, Historiker und Experte für Erinnerungskultur.
4: Anwesend.
1: Herr Dr. Weiß, erklären Sie dem Gericht, was ist Geschichte?
4: Geschichte ist mehr als eine Sammlung von Fakten. Sie ist das kollektive Gedächtnis einer Gesellschaft. Sie hilft uns zu verstehen, wer wir sind, woher wir kommen und warum unsere Welt so ist, wie sie ist.
1: Aber dieses Gedächtnis ist doch fehlerhaft, oder nicht?
4: Ja, Quellen sind unvollständig, Perspektiven sind unterschiedlich. Deshalb ist Geschichte immer auch Interpretation.
1: Also formbar.
4: Interpretierbar, nicht beliebig veränderbar.
1: Aber wenn neue Erkenntnisse entstehen, dann muss man Geschichte anpassen.
4: Korrigieren, ja? Fälschen oder gezielt umschreiben? Nicht unbedingt.
0: Ruhe, Ruhe! Artikel 12, Absatz 3. Störung der Verhandlung ist strafbar.
4: Der Unterschied ist entscheidend. Korrektur bedeutet, wir fügen neue Informationen hinzu. Umschreiben bedeutet, wir entfernen oder verändern bewusst, was nicht passt. Geschichte sollte nicht geändert, verfälscht oder umgeschrieben werden, weil sie das Fundament ist, auf dem wir die Gegenwart verstehen. Wenn wir dieses Fundament verändern, verändern wir auch, wie Menschen die Welt sehen.
0: Der nächste Zwischenruf führt zur sofortigen Entfernung. Fortfahren.
4: Genau, wir verändern die Realität. Und noch wichtiger, nur wenn wir die Vergangenheit ehrlich betrachten, können wir aus ihr lernen. Fehler, Verbrechen, Ungerechtigkeiten. Wenn wir sie auslöschen, werden wir sie wiederholen.
1: Oder wir verhindern, dass alte Konflikte immer wieder aufbrechen. Ist es nicht auch gefährlich, ständig an Fehler zu erinnern?
0: Letzte Warnung. Sicherheitskräfte sind dazu angewiesen, Störerinnen festzusetzen. Wer nicht schweigen kann, verlässt sofort den Saal. Freiwillig oder nicht.
4: Vergessen schafft keinen Frieden. Er schafft nur Unwissen.
1: Aber Menschen brauchen Orientierung.
4: Ja.
1: Und klare, narrative, gegebene Orientierung?
4: Zu einfache Narrative verzerren Realität.
1: Oder sie machen sie verständlich.
4: Auf Kosten der Wahrheit, ja.
1: Dann definieren Sie sie doch für uns. Was ist Wahrheit, Herr Dr. Weiß?
4: Wahrheit bezeichnet die Übereinstimmung einer Aussage, eines Gedankens oder eines Urteils mit der Wirklichkeit, mit Tatsachen, mit dem, was tatsächlich ist.
1: Mit der Wirklichkeit oder mit einer Wirklichkeit?
4: Es gibt unterschiedliche Perspektiven auf Ereignisse.
1: Also mehrere Wahrheiten.
4: Mehrere Blickwinkel, nicht mehrere Wahrheiten.
1: Aber Menschen erleben Dinge unterschiedlich.
4: Ja.
1: Sie erinnern sich unterschiedlich, oder?
4: Ja.
1: Sie interpretieren unterschiedlich.
4: Ja.
1: Und trotzdem behaupten Sie, es gibt nur eine Wahrheit?
4: Es gibt eine Realität. Und Aussagen können ihr entsprechen oder nicht.
5: Aber im Internet gibt es tausende Versionen. Jeder hat seine eigene Wahrheit.
6: Wer entscheidet das überhaupt?
0: Demokratische Beteiligung, wie rührend. Leider ist dies kein Meinungsforum, sondern ein Gerichtshof. Und Ihre nächsten Kommentare werden protokolliert als Beweis für Staatsfeindlichkeit.
1: Sehen Sie, Herr Dr. Weiß, Menschen leben längst mit mehreren Wahrheiten. Ist es da nicht sinnvoll, eine Version festzulegen?
4: Nein, denn viele Wahrheiten bedeuten nicht Vielfalt, sie bedeuten Verwirrung.
1: Verwirrung oder Freiheit?
4: Wenn alles wahr sein kann, kann auch alles gelogen sein. Eine Gesellschaft braucht die Möglichkeit, zwischen wahr und falsch zu unterscheiden. Nicht perfekte Wahrheit, aber überprüfbare.
1: Überprüfbar durch wen?
4: Durch Quellen, durch Belege, durch Vergleich.
1: Durch Institutionen?
4: Durch Methoden.
1: Und wenn Menschen diese Methoden nicht vertrauen?
4: Dann verlieren sie den Zugang zur Realität.
1: Oder sie befreien sich von ihr.
4: Ohne gemeinsame Realität gibt es keine gemeinsame Grundlage für Entscheidungen.
1: Oder keine Konflikte mehr.
4: Nein, dann gibt es nur noch Macht.
1: Also glauben Sie, dass Wahrheit fest ist, stabil, unveränderlich?
4: Nein, aber sie ist nicht beliebig.
1: Und wer legt diese Grenzen fest?
4: Die Realität.
0: Verteidigung. Ihr Zeuge?
3: Herr Dr. Weiß, was passiert, wenn eine Gesellschaft beginnt, ihre eigene Geschichte zu vereinfachen?
4: Sie verliert die Fähigkeit, komplex zu denken.
3: Und wenn sie sie umschreibt?
4: Dann verliert sie den Bezug zur Realität.
3: In diesem Buch wird beschrieben, dass Vergangenheit ständig verändert wird. Ist das realistisch?
4: Ja.
5: Das passiert doch schon.
3: Warum ist das so gefährlich?
4: Weil Menschen ihre Entscheidungen auf Basis von Vergangenheit treffen. Wenn diese Vergangenheit manipuliert ist, dann sind auch ihre Entscheidungen manipuliert.
3: Also ist Geschichte nicht nur Vergangenheit,
4: sondern Macht über die Zukunft.
3: Keine weiteren Fragen.
0: Meine Damen und Herren, hiermit unterbrechen wir diese Verhandlung. Pause für 15 Minuten. Die Verhandlung wird um 14:30 Uhr fortgesetzt. Alle Anwesenden haben den Saal zu verlassen.

0: Boah, das ist doch komplett krank. Der Historiker hat klar bewiesen, dass 1984 ein wichtiges Werk ist. Und der Staatsanwalt ignoriert es einfach wie...
1: Wie im Buch selbst. Erinnerst du dich, wer die Vergangenheit kontrolliert?
2: Wenn Sie das Buch verbieten, beweisen Sie dann genau das, wovor Orwell gewarnt hat.
3: 3.3, Sitz 12, Paragraph 8, Vorladung.
0: Scheiße, die hören nicht.
1: Natürlich, wir sind ja in einem Gerichtshof.
4: Psst, ich habe noch ein Exemplar in der alten Bibliothek. Wenn du willst.
1: Nein, die überwachen doch alles. Letztes Jahr hat die Frau Berger nur ein Gedicht von Brecht vorgelesen. Und dann war sie weg. Einfach weg. Ich habe Kinder.
3: Reihe 5, Sitz 7. Verdacht auf Verbreitung verbotener Literatur. Festnahme. Sie da, Bibliothekarin Elena Hartmann.
5: Ja, was wollen Sie?
2: Paragraph 8 des Stabilitätsgesetzes. Verbreitung verbotener Literatur. Sie sind festgenommen.
5: Es gab eine Zeit, da dürften wir noch lesen. Erinnert euch daran.
2: Paragraph 12. Staatsfeindliche Agitation. Mitkommen.
5: Bücher brennen leicht, aber Ideen, die werden überleben.
6: Ah, endlich wird man durchgegriffen. Die hat's ja nicht anders verdient. Wer verbotenes Zeug verbreitet, muss Konsequenzen spüren.
2: Ha, diese Leute heutzutage verstehen nicht, was Ordnung bedeutet.
1: Aber sie hat doch nur ein Buch weitergegeben.
6: Ein verbotenes Buch. Das ist keine Meinungsfreiheit, das ist Sabotage. Punkt. Also ich find's richtig, dass das Buch endlich verboten wird. Mein Sohn hat's gelesen und plötzlich gefragt, ob die Regierung lügt. Das geht doch nicht.
2: Kinder und Jugendliche sollen lernen, nicht zweifeln. Mein Vater hat immer gesagt, vertrau, frag nicht. Und so war's richtig.
1: Aber wenn sie nicht zweifeln, wie merken sie dann, wenn sie belogen werden?
6: Das entscheiden wir für sie, die da oben wissen, was gut ist. Punkt.
1: Psst, die Verhandlung wird fortgesetzt.

0: wenn wirklich nichts mehr sicher ist? Das macht einen doch verrückt.
1: Verhandlung wird fortgesetzt. Setzen Sie sich. Zur Erinnerung, Fall Nummer 2026-101. Start gegen das Buch 1984 von George Orwell. Die Anklage lautet auf Verbreitung gefährlicher Gedanken, Untergrabung der Staatsautorität und Korruption der Jugend. Staatsanwaltschaft, Sie haben das Wort.
2: Ich rufe Dr. Miriam Adler, Psychologin, spezialisiert auf Medienwirkung und kollektives Verhalten. Frau Dr. Adler, was passiert mit Menschen, wenn sie ständig hören, dass ihre Realität falsch sein könnte?
3: Dauerhafter Zweifel an der eigenen Wahrnehmung ist psychisch extrem belastend. Menschen verlieren Orientierung. Sie beginnen, sich selbst nicht mehr zu vertrauen.
2: Aber ist Zweifel nicht auch etwas Positives?
3: In Maßen ja. Aber dauerhafter Zweifel führt nicht zu Erkenntnis, sondern zu Überforderung. Wir beobachten mehrere Folgen. Erhöhter Stress, Angst und kognitive Erschöpfung, weil Menschen ständig versuchen, Wahrheit von Unwahrheit zu trennen. Und irgendwann geben sie auf. Sie hören auf zu prüfen. Sie glauben das, was sich richtig anfühlt.
2: Also verlassen Sie sich auf Ihr Gefühl?
3: Ja, aber das ist problematisch.
2: Oder menschlich?
3: Gefühle sind leicht manipulierbar. Angst, Wut, Empörung. Diese Emotionen verbreiten sich schneller als Fakten. Hinzu kommt ein weiterer Effekt, sogenannte Informationsblasen.
2: Sie meinen personalisierte Inhalte?
3: Ich meine geschlossene Weltbilder. Menschen sehen nur noch Informationen, die ihre Meinung bestätigen. Das verstärkt Überzeugungen, selbst wenn sie falsch sind. Die Folgen gehen über das Individuum hinaus. Gesellschaften spalten sich. Misstrauen gegenüber Institutionen wächst. Wissenschaft wird angezweifelt und Menschen ziehen sich zurück oder reagieren feindselig gegenüber anderen Meinungen.
2: Oder sie entwickeln einfach eine eigene Perspektive.
3: Wenn diese Perspektiven nicht mehr überprüfbar sind, lösen sie sich von der Realität.
2: Das klingt dramatisch.
3: Das ist es auch.
2: Was ist also gefährlicher, Frau Dr. Adler? Falsche Informationen oder das Misstrauen gegenüber anderen?
3: Das Misstrauen. Denn wenn Menschen nichts mehr glauben, sind sie für alles anfällig.
2: Keine weiteren Fragen.
1: Die Verteidigung hat das Wort.
4: Frau Dr. Adler, Sie haben beschrieben, was passiert, wenn Menschen den Bezug zur Realität verlieren. Passiert das zufällig?
3: Nein.
4: Wodurch wird es ausgelöst?
3: Durch widersprüchliche Informationen, durch gezielte emotionale Inhalte, durch permanente Verunsicherung.
4: Und was passiert, wenn Menschen gleichzeitig zwei widersprüchliche Dinge glauben sollen?
3: Das nennt man kognitive Dissonanz oder im Extremfall Realitätsbruch.
4: Und was macht der Mensch, um diesen Zustand auszuhalten?
3: Er passt seine Wahrnehmungen an.
4: An die Realität?
3: Nein, an das, was ihm gesagt wird.
4: Also, Menschen verlieren nicht die Wahrheit, sie werden von ihr getrennt. Keine weiteren Fragen.
1: So, wir rufen jetzt Romina Schmidt in den Zeugenstand, Lehrerin und Angeklagte. Sie hat das Buch 1984 in Unterricht behandelt. Frau Schmidt, bitte nehmen Sie Platz.
2: Frau Schmidt, Sie haben Ihren Schülern und Schülerinnen systematisch mit gefährlichen Ideen infiziert. Sie haben Zweifel gesät. Misstrauen gegenüber der Regierung, Misstrauen gegenüber der Realität. Sie haben sie gelehrt, Widerspruch zu wagen. Glauben Sie wirklich, dass Sie unschuldig sind?
5: Ich habe Ihnen nur die Welt gezeigt, wie Orwell sie beschreibt.
2: Die Welt, Frau Schmidt, oder die Lüge. Sie haben die Realität untergraben. Sie haben den Schülern beigebracht, Fakten zu hinterfragen. Fakten, die wir als Gesellschaft als stabil anerkennen.
5: Es geht nicht um Lügen, es geht darum, Manipulation zu erkennen und kritisch zu denken.
2: Kritisch oder destruktiv? Ihre Schüler zweifeln jetzt an allem, an Wissenschaft, an Medien, an der Regierung. Sie haben Angst gesät, Frau Schmidt. Und Angst zerstört die Gesellschaft.
1: Ruhe im Saal! Sofort!
4: Frau Schmidt hat weder Lügen verbreitet, noch Angst gezielt erzeugt. Sie hat das Buch genutzt, um Realität zu erklären, um zu zeigen, dass Menschen manipuliert werden können. Und dass sie erkennen müssen, wann das passiert.
2: Erklären? Sie zeigt Kindern, dass sie der Regierung misstrauen sollen.
4: Nein, sie zeigt ihnen, dass man sie prüfen soll. Dass man hinterfragt. Dass man nicht blind vertraut. Das ist Bildung, nicht Subversion.
2: Blindes Vertrauen? Genau das lehren wir nicht. Sie haben Zweifel kultiviert. Zweifel wie Winston Smith. Wissen Sie noch, was Winston am Ende tat? Er akzeptierte alles, selbst die Lüge. Ihre Schüler können genau dort enden. Sie haben ihnen einen Virus eingepflanzt.
5: Nein, die Schüler lernen zu unterscheiden, zu prüfen, die Wahrheit zu suchen.
2: Sie können die Kontrolle nicht garantieren, Frau Schmidt. Sie haben den Samen der Rebellion gesät und er wächst unaufhaltsam. Sehen Sie, Frau Schmidt, Sie haben den Schülern beigebracht, dass 2 plus 2 4 ist, dass es eine Wahrheit gibt. Aber was, wenn ich sage, 2 plus 2 ist 5? Was werden Sie glauben? Sie, die Schule oder die Macht, die alles kontrolliert?
5: Sie müssen lernen, die Wahrheit zu erkennen.
2: Aber Sie werden zweifeln, Sie werden sich fürchten, Sie werden sich fragen, wer sagt die Wahrheit, wer lügt?
4: Hohes Gericht, das ist kognitive Dissonanz. Menschen passen ihre Wahrnehmungen an die Mächtigen an. Angst plus Zweifel ist gleich Unterwerfung.
2: Die Beweise sind klar. Frau Schmidt hat ein System der Verwirrung geschaffen. Sie hat Zweifel gesät, Angst verbreitet, emotionale Kontrolle ausgeübt. Das Buch 1984 ist gefährlich und ihr Unterricht war ein Eingriff auf die Stabilität.
5: Vielleicht.
2: Sie geben zu, dass Zweifel zerstörerisch sind. Sie erkennen die Gefahr des Buches.
4: Hohes Gericht, das ist nicht Schuld, das ist Bildung. Sie versuchen, Frau Schmidt zu brechen, genau wie im Buch Winston. Aber Bildung darf nicht verurteilt werden. Sie darf nicht gebrochen werden.
1: Die Zeugen wurden vernommen. Beweise sind gelegt. Es liegt nun an den Geschworenen, über Schuld und Konsequenzen zu entscheiden. Sie werden beraten.

0: sehe, dass der Lehrer Wissen vermitteln wollte.
1: Aber mit dem Buch zweifeln die Schüler an allem. Wie können wir so etwas riskieren?
2: Er hat Bildung verteidigt. Die Absicht war nicht, Angst zu sehen.
3: Intentional oder nicht, die Wirkung ist gefährlich. Die Gesellschaft kann sich nicht erlauben, dass Misstrauen verbreitet wird.
0: Wir können nicht einfach ein Buch zulassen, das Zweifel sät. Aber soll man Bildung brechen?
1: Bildung darf nicht verurteilt werden, aber hier...
0: Meine Stimme geht für Verbot.
1: Ich auch, aber knapp. Es ist schwer.
2: Ich stimme gegen das Verbot.
4: Verbot.
5: Gegen das Verbot.
6: Gegen das Verbot.
2: Für das Verbot.
7: Für das Verbot.
8: Die Stimmen der Geschworenen sind ausgezählt. 5 sind für das Verbot, 3 sind dagegen. Die Mehrheit spricht. Das Buch 1984 von George Orwell wird hiermit verboten und vernichtet. Jeglicher Besitz, jede Verbreitung, jede Nützung wird strafbar erklärt. Frau Romina Schmidt, Sie haben wissentlich Ihre Schülerinnen der Gefahr ausgesetzt, Zweifel zu sehen und die Stabilität der Gesellschaft zu untergraben. Das Gericht verurteilt Sie zu 5 Jahren Haft.

0: aber er sagt es so. Wenn Sie sich ein Bild von der Zukunft machen wollen, dann stellen Sie sich einen Stiefel vor, der ein menschliches Gesicht zertrampelt. Unaufhörlich.
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1: Seguimos disfrutando de nuestro viaje musical a través de Hispanoamérica. Bueno, nos llegan igual saludos. Alguien me dice por ahí, yo no estoy ni ahí con el fútbol. Pensé que era una dama, no, pero es un amigo, ¿eh? Un amigo que dice que disfruta más a esta hora de la noche, esta cálida noche de verano, escuchando nuestra música, la música latina. Así que nada, pues nuestros saludos para Freddy, que está junto a Viviana, ¿eh? Disfrutando, dicen, con el teléfono, escuchando en vivo y en directo nuestra noche latina. Que disfruten, pues, de nuestra música. Sois latinoamericanische Nacht, jeden Dienstag ab 21 Uhr bis 23 Uhr. Ich muss liebe Grüße machen für unsere liebe Lisa. Lisa, versprochen ist versprochen. Eine liebe Grüße für eine nette Dame, eine nette Freundin von unserem Programm mit Kindern immer, pues, und Jugendleute auch. Ja, das ist überhaupt fantastisch. Eine Ferienkampf jeden Sommer hier in Klagenfurt. Liebe Lisa, eine liebe musikalische Begrüße für dich. Okay, alles klar. Okay, pues. Und wir haben mehr Freunde, haben vorhin geschrieben, gerade aus Graz, ja, unsere liebe Maria Teresa. Sie ist eine gute Salsa-Tanzerin mit Wolfi. Liebe Grüße nach Graz. Tja, Brasilien, cómo no. Brasilien hat eine Traurigkeit noch. Ja, sind schon weg vom Fußball-Weltmeister. Leider. Tja, aber trotzdem, wir haben gute, nette Leute von Nomara aus Brasilien und aus Kärnten. Natürlich eine liebe Grüße, okay? Muito saludo para você. Tudo bem? Tudo bem. Okay, wir machen weiter. Unsere musikalische Reise, das ist Noche Latina.
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1: Morgen ist mein 12. Geburtstag. Ich liege im Bett und überlege, wer morgen alles zu meiner Geburtstagsparty um 16 Uhr kommt und kann wieder mal einfach nicht einschlafen. Wie spannend oder wie toll es doch jetzt wäre, wenn mein größtes Idol Captain Planet an mein Fenster klopfen würde und mich abholen würde, weil er meine Hilfe bräuchte, weil sein kleines Baby das Atomium entführt wurde. Er würde mich abholen, wir würden noch meinen besten Freund, den Yoshi, abholen und wir würden direkt über die Milchstraße zum Planeten Iramina fliegen. Iramina. Dann mal los.
2: Meine Damen und Herren, Sie haben nun die Gelegenheit hier an Bord.
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0: Damen und Herren, wir haben uns heute versammelt, um unsere kodierten Sendeanstalt-Einheiten wieder einmal zusammenzubringen, um zu sehen, ob sie denn auch noch zusammenpassen. Dies werden wir gleich in einem Versuch, in dem sogenannten Studio Projects Versuch, werden wir dies versuchen umzusetzen und zu sehen, ob die Pole noch auf der richtigen Seite sind. Ich zähle jetzt von 10 rückwärts. Wenn ich bei 0 angekommen bin, geht es los. Bitte bereiten Sie sich vor. 10, 9, 8, 7, 6, 5, 3, Schnauze, 5, 4, 3, 2, 1, 0, es geht los.
1: Hui, wie warm es doch hier ist. Wir müssen gleich mal unsere ganzen Sachen ausziehen. Ich finde, wir ziehen uns aus. Schau doch mal, hier sind alle total nackig. Und wie warm es hier doch ist. Und alles total samtig. Und der Boden ist blubbert total. Und es ist so weich und geschmeidig. Ja, oh Gott, was ist es? Es ist eine Frau. Sie ist blau. Oh Gott, und schau dir ihre Krallenfüße an. Und was macht sie da? Und da hinten ist noch eine... Schau, sie verteilen an alle Honig. Was ist das? Ist das Honig? Es schaut aus wie Honig.
2: Also mir gefällt's hier. Ich muss sagen, mir gefällt's hier.
1: Und diese schöne Musik hier auch überall. Hörst du sie?
2: How's your day?
1: Weiß nicht, sie kommt von dort hinten oder von... Ja, überall. Und schau dir doch mal diese witzigen, was sind das für Gebilde, wo diese Frauen, diese Grünen, jetzt werden sie wieder türkis und lila. Diese Gebäude, wo sie herauskommen, es schwebt. Ein Hausboot oder ein Wohnmobil. Und schau dir doch mal an, wie glücklich sie alle sind. Alle sind glücklich und strahlen und alle spielen miteinander. Jeder spielt. Sie krabbeln auf dem Boden rum mit ihren Krallen, die Krallen.
3: Und jetzt kommt er alle her. Und jetzt ganz
1: Krallen. Schau dir die Farben der Krallen an. Alle sind so... Nee, sie schweben über den Blubberbläschen. Die grünen Krallen und vor allen Dingen, jeder hat sie in einer anderen Farbe lackiert. Wo lassen sie sich denn immer diese Farben so lackieren?

0: Lass mich mal in Ruhe, lieber. Lass mich mal auf. Erzähl mal lieber nicht sowas jetzt. Ich bin jetzt auch gerade. Ja, es ist cool und so, aber nicht jetzt. Hör mal auf.
1: Come to me and stay for us.

0: Es ist total schön hier. Vielleicht sollten wir einfach unser Leben zu Hause vergessen.
1: Komm, wir nehmen auch etwas Honig.
0: Ja. Aber es ist eine andere Konsistenz.
1: Schmeckt nach
0: Bananenmilch, du hast recht. Oh, es schmeckt bei jedem Probieren
1: anders.
0: Oh Gott, wie toll dieses Land doch ist.
1: Und
0: schau,
1: wir
0: bleiben. Ich finde auch, wir bleiben. Wenn wir das Naturium nicht finden, dann bleiben wir einfach hier.
1: Schau mal, da ist eine freie Insel.
0: Oh, dann gehen wir doch mal kurz auf die freie Insel. Hier ist gar keine Musik. Dann gehen wir wieder mal raus. Da hinten! Oh Gott, das ist das Atomium. Es ist genauso, wie es Captain Planet immer beschrieben hat in seinen Comics.
2: Oh Gott, es ist schon überall. Es wollte den Atomium machen. Oh Gott.
3: Wir sind gerettet. Captain Planet ist da drüben.
2: Ja, ja.
4: Captain
5: Planet!
4: Hallo, lieber Captain Planet. Ich hatte mein Atomium verloren beim Aussteigen aus dem Taxi gestern Abend. Und Sie haben es wiedergefunden. Ich bin so froh darüber. Das ist total klasse. Er hat mir Bescheid gesagt, das war ganz einfach. Ich habe es wiedergefunden.
0: Ja, wir kommen und bringen das Atomium mit.
4: Okay.
0: Atomium, jetzt müssen wir wieder so einen netten Einheimischen finden, der uns hier vorhin hergeflogen hat, damit er uns wieder zurückbringt.
1: Da hat einer einen ganz großen Riesenschritt.
0: Aber ist es denn hier?
1: Ja.
0: Auf die andere Seite? Danke, Atomium. Jetzt komm doch.
1: Halt mich fest.
0: Oh, das Atomium. Ich glaube, es wird ja nie bei mir kontrolliert. Das sieht einfach. Es sieht ganz traurig aus. Atomium, ja. Och, es feint es. Das sind alles total in Ordnung.
1: Wir fliegen los.
4: Auszuhalten, oder? Schlecht geschlafen und den ganzen Mist irgendwie. Und ich hab mich geworden. Weißt du, das ist mir so wichtig. Und jetzt habe ich es wieder, ey. Ich bin total froh.
0: Danke.
4: Echt danke.
0: Da hinten, ich sehe ihn, Captain Planet. Oh Gott, er tanzt total. Er ist unter der Masse. Komm, wir gleich vorne.
1: Wir haben das Atomium mitgebracht.
0: Wir haben das Atomium, Captain Planet. Oh.

waren Neugier auf den Planeten Eranina. Abenteuerlust, Freude am Risiko. Der Sinn kam erst später dazu und völlig zufällig. Er hat nie geplant.